0: ein ganz neuer Frauentyp, der mich inspiriert hat. Rahle Oberpichler von Paso Doble über Eurythmics. Sweet Dreams. Sweet Dreams are
1: made of these. Als ich die Eurythmics das erste Mal gesehen habe, da hat's mich einfach umgehauen. Annie Lennox ist für mich ein absoluter Umbruch gewesen. Dieser neue Frauentyp, ganz androgyn, ganz zurückgenommen, unglaublich intensiv, die Augen, toll. Das war so der Startschuss für mich, wegzukommen von diesem Girly-mäßigen, sondern einfach Mensch sein. Ich fand das so toll. Und dann natürlich auch noch die Musik. Wow!
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1: Im Studio Anna Löwer. Die Bundesregierung spricht Klartext nach dem Drohnenvorfall am Flughafen Leipzig-Halle und macht Russland dafür verantwortlich. Außenminister Wadephul kündigte an, dass das russische Generalkonsulat in Bonn geschlossen wird und russische Staatsbürger werden bei der Einreise schärfer kontrolliert. Bei Volkswagen droht der Abbau von 4 weiteren Standorten in Deutschland. Das berichtet die Wirtschaftswoche unter Berufung auf interne Unterlagen. Betriebsrat und IG Metall kündigen bereits heftigen Widerstand an und wollen sich gegen mögliche Werksschließungen wehren. Bei einer Attacke auf ein Umspannwerk in Brandenburg hat es eine Detonation gegeben. Das hat die Polizei bestätigt. Es wurden mehrere Sprengstoffvorrichtungen gefunden, die aber nicht alle explodiert sind. Die Anlage steht beim Kraftwerk Jenschwalde. Die Hintergründe sind noch unklar. Die Sensation für den Underdog ist ausgeblieben. Fünftligist HEBC Hamburg muss sich in der ersten Runde des DFB-Pokals dem Erstligisten Borussia Dortmund geschlagen geben. 5:0 aus Sicht der Dortmunder stand es zum Schluss im Hamburger Volksparkstadion.
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3: Wolkig ist es heute und im Norden und Nordwesten regnet es immer mal wieder. Vereinzelt kann auch ein Gewitter aufziehen. Sonst bleibt es meist trocken und später kommt auch mal die Sonne durch. Die Höchstwerte liegen bei 19 bis 26 Grad. Morgen gibt es im Norden viele Wolken mit immer wieder Regen. Im Süden wird es sonnig und trocken, maximal bis 28 Grad.
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1: Im Studio Anna Löwer. Die Spur der Sprengstoffdrohne vom Flughafen Leipzig-Halle führt nach Russland. Zu diesem Schluss kommt die Bundesregierung. Außenminister Wadephul kündigte neue Strafmaßnahmen gegen Russland an. So werden unter anderem die Einreisekontrollen für russische Staatsbürger verschärft. Russland hat inzwischen auf die deutschen Sanktionen reagiert. Präsident Putin bezeichnete diese als groben Fehler. Und aus dem russischen Außenministerium hieß es am Abend, Berlin habe nur einen Vorwand gesucht, gegen Russland vorgehen zu können. Mit dem versuchten Sprengstoffanschlag habe man nichts zu tun. Volkswagen will offenbar 4 deutsche Werke in den kommenden Jahren schließen. Laut Wirtschaftswoche soll die Produktion in Emden und Zwickau 2031 enden, in Hannover 2032 und in Neckarsulm 2034. VW selbst wollte die Informationen nicht kommentieren. Die Sensation für den Underdog ist ausgeblieben. Fünftligist HEBC Hamburg muss sich in der ersten Runde des DFB-Pokals dem Erstligisten Borussia Dortmund geschlagen geben. 5:0 aus Sicht der Dortmunder stand es zum Schluss im Hamburger Volksparkstadion.
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3: Wolkig ist es heute und im Norden und Nordwesten regnet es immer mal wieder. Vereinzelt kann auch ein Gewitter aufziehen. Sonst bleibt es meist trocken und später kommt auch mal die Sonne durch. Die Höchstwerte liegen bei 19 bis 26 Grad. Morgen gibt es im Norden viele Wolken mit immer wieder Regen. Im Süden wird es sonnig und trocken, maximal bis 28 Grad.
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0: 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Steve Norman von Spandau Ballet über Kim Wilde. 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
1: In den 80ern war ich total in Kim Wilde verliebt. Das einzige Poster in meinem Zimmer war von ihr. Ihr Look, ihre Songs, ihre Haltung, alles hat mich begeistert. Und normalerweise sagt man ja, man sollte seine Idole besser nicht treffen, aber Kim Wilde ist die Ausnahme. Als ich sie Jahre später kennengelernt habe, war ich sogar noch mehr beeindruckt. Eine großartige Künstlerin und ein wunderbarer Mensch.
2: We love you, Kimmy!
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1: Im Studio Anna Löwer. Die Bundesregierung spricht Klartext nach dem Drohnenvorfall am Flughafen Leipzig-Halle und macht Russland dafür verantwortlich. Außenminister Wadefuhl kündigte an, dass das russische Generalkonsulat in Bonn geschlossen wird und russische Staatsbürger werden bei der Einreise schärfer kontrolliert. Bei Volkswagen droht der Abbau von 4 weiteren Standorten in Deutschland. Das berichtet die Wirtschaftswoche unter Berufung auf interne Unterlagen. Betriebsrat und IG Metall kündigen bereits heftigen Widerstand an und wollen sich gegen mögliche Werksschließungen wehren. Bei einer Attacke auf ein Umspannwerk in Brandenburg hat es eine Detonation gegeben. Das hat die Polizei bestätigt. Es wurden mehrere Sprengstoffvorrichtungen gefunden, die aber nicht alle explodiert sind. Die Anlage steht beim Kraftwerk Jenschwalde. Die Hintergründe sind noch unklar. Borussia Dortmund hat im DFB-Pokal den Fünftligisten HEBC Hamburg rausgeworfen. 5:0 stand es zum Schluss für die Dortmunder.
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3: Viele Wolken gibt es heute Morgen schon mal und im Norden kann es zeitweise regnen. Vereinzelt ist auch mal ein Gewitter dabei. Sonst bleibt es meist trocken mit Sonne und Wolken. Nur in den Alpen kann ab und zu ein Schauer runterkommen. Dazu liegen die Höchstwerte bei 19 bis 26 Grad. Morgen im Norden wieder wolkig und öfter Regen. An der Küste windig, im Süden eher trocken, maximal 28 Grad.
4: 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Es ist Mittwoch, kurz nach 5. Wir sind alle müde und werden so langsam wach. Guten Morgen.
5: Ja, gemeinsam mit Peter und Marie. Hallo.
4: 270 Jahre wäre in diesem Jahr im Januar geworden.
5: Also nicht Falco, sondern der andere.
4: Stimmt, der andere. Und die stehen ja beide fast auf einer Stufe, zumindest in Österreich. Nämlich Wolfgang Amadeus Mozart und Falco. Letzteren hören wir jetzt. Und zwar mit Rock Me Amadeus.

0: Living on a Prayer. Das kann inzwischen, glaube ich, jeder mitsingen. Schönen guten Morgen.
1: Hallo, hier sind Peter und Marie für euch.
0: Wie sieht's aus? Der Herbst steht ja vor der Tür, der ist schon fast da. Und da geht's wieder ums Spielen, und zwar um Brettspiele. Da ist die Frage, welche spielt man denn zurzeit? Marie, wie ist das bei dir?
1: Also ich bin schon bei Monopoly Junior gerade angekommen mit den Kids. Das macht schon Spaß. Und du?
0: Monopoly Junior kenne ich nicht. Okay, da ist nicht ganz so hart mit dem Geld, oder was?
1: Richtig, richtig.
0: Ja.
1: Da ist es alles ein bisschen niedlich.
0: Ja, ja, na, ich bin immer noch bei den Siedlern von Catan und spiele das auch nach wie vor gerne, aber es ist immer so ein Riesenaufwand. Also ansonsten Skip-Bo spiele ich sehr gerne.
1: Oh, Skip-Bo, ja, auch sehr. Aber das ist ein Kartenspiel, ne?
0: Das ist ganz, ja, das stimmt, das ist ein Kartenspiel. Wir haben sogar ein Brett dazu, es gibt eine Ausgabe mit Brett.
1: Guck mal, das ist ja ein Brett.
0: Das, ja, ist so, natürlich. Aber unsere nächste Band, die stammt sozusagen aus einem Brettspiel, und zwar aus dem Science-Fiction-Brettspiel Star Force Alpha Centauri. In diesem Spiel gibt es nämlich tatsächlich eine Fraktion, so eine Gruppe, die nennt sich The Human League. Und an die haben sich die Bandgründer im Jahr 77 erinnert und orientiert. Und jetzt schließt sich der Kreis. Wir sind The Human League. 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
1: Ja, wir gehen heute mal die deutschen Single-Charts des Jahres 1987. Desireless oder Desireless löst die Pet Shop Boys an der Spitze ab und landet auf Platz 1 mit Voyage, Voyage.

Und als höchster Neuzugang der Woche springt Italo-Disco-Star Sabrina von 0 direkt in die Top 20, belegt Platz 17 mit Boys, Boys, Boys. Boys, Boys. Geburtstag hätte heute Musikproduzent Horst Nussbaum gehabt, besser bekannt als Jack White. Er wurde 1940 in Köln geboren und war verantwortlich für Hits von Schlagerstar Jürgen Markus, David Hasselhoff, Laura Branigan und natürlich Pierce the Dora zusammen mit Jermaine Jackson. Jack White starb im Oktober 2025.

0: 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Im Studio Dirk Justus. Die Spur der Sprengstoffdrohne vom Flughafen Leipzig-Halle führt nach Russland. Zu diesem Schluss kommt die Bundesregierung. Außenminister Wadephul kündigte neue Strafmaßnahmen gegen Russland an. So werden unter anderem die Einreisekontrollen für russische Staatsbürger verschärft. Der VW-Vorstand hat jetzt offenbar das Aus für 4 deutsche Werke beschlossen. Laut Wirtschaftswoche soll die Produktion in Emden und Zwickau 2031 enden, ein Jahr später in Hannover und in Neckarsulm 2034. VW selbst hat die Berichte bisher noch nicht bestätigt. Fast ein Drittel der Menschen in Deutschland ist gut oder sogar sehr gut mit Bus und Bahn versorgt. Das zeigt eine Analyse von Agora Verkehrswende. Da heißt es, je größer der Ort, desto besser ist das Angebot. Bei den Großstädten hat Frankfurt die Nase vorn, gefolgt von Stuttgart und München. Die Sensation für den Underdog ist ausgeblieben. Borussia Dortmund war für den Fünftligisten HEBC Hamburg in der ersten Runde des DFB-Pokals dann doch mindestens eine Nummer zu groß. 5:0 siegte der BVB im Hamburger Volksparkstadion.
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2: Viele Wolken gibt es heute Morgen schon mal und im Norden kann es zeitweise regnen. Vereinzelt ist auch mal ein Gewitter dabei. Sonst bleibt es meist trocken mit Sonne und Wolken. Nur in den Alpen kann ab und zu ein Schauer runterkommen. Dazu liegen die Höchstwerte bei 19 bis 26 Grad. Morgen im Norden wieder wolkig und öfter Regen. An der Küste windig, im Süden eher trocken, maximal 28 Grad.
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3: Es ist kurz nach halb, ihr seid voll informiert und Achtung, unsere 80s Socken gibt es noch immer.
4: Guck mal, im Wort Achtung war ja sogar schon alles drin. 8 Sekunden habt ihr nämlich gleich Zeit, um einen 80s Hit zu erkennen, um die 80s Socken abzugreifen. Schnell nochmal anmelden dafür auf 80s.de.
3: Ja, und schnell sein, denn irgendwann gibt's die Socken nicht mehr, da haben wir was anderes dann. Aber bis jetzt sind sie noch da. Und bis ihr euch entschieden habt und angemeldet habt, haben wir noch ein bisschen Musik. Bros, when will I be famous?

0: Sing Without a Crown, das war ein ABC. Wir haben Mittwoch, den 2. September und wir spielen jetzt.
1: Jawohl, um die 80s, 80s Socken für alle die sich angemeldet haben auf 80s, 80s.de.
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0: Hallo Marco, Peter, ja, Marie, 80s, 80s hier, hallo.
3: Ja, hallo.
0: Ja, wir werden gleich ein bisschen mit dir spielen. Vorher wollen wir ein bisschen was über dich erfahren. Du hast uns ja ein bisschen was geschrieben auch und da steht jetzt IT-Soldat. Was heißt denn das, bitte
3: schön? Genau, und zwar ist das in der Administration auf dem Truppenübungsplatz halt eben.
0: Mhm. Also ja.
3: Praktisch im Büro, ne?
0: Ach, du bist praktisch im Büro, klar. Aber was machst du denn da dann genau? Koordinierst du irgendwie irgendwelche Einsätze oder wie geht das?
3: Aha. Bei uns kommen halt eben Truppenempfangen. Die empfangen Schießbefehle.
1: Ah, oh Gott, oh Gott.
0: Aha. Ja,
3: genau.
0: Aber die gibst du nicht, sondern du gibst die nur weiter, oder wie?
3: Ich gebe die nur weiter. Die kommen bei uns und dann gebe ich denen das alles und dann gehen die raus auf den Truppenübungsplatz und üben dann.
1: Ja, also wichtig, dass du deinen Job ordentlich machst, sonst wirst du nicht vor sich hinschießen sollen.
3: Ja, genau.
0: So kann man es auch sagen. Marie hat es wie immer auf den Punkt gebracht.
3: Genau, das stimmt. Richtig, ja.
0: 8 Sekunden lang ein Song und
3: acht
0: du
3: Sekunden
0: sagst uns,
3: ein Song und
0: du
3: ich.
0: Du sagst uns, wer das singt oder wie der Song heißt. Ja? Also, das war ein klarer Befehl, ne?
3: Ja.
0: Oder klare Bitte, würde ich mal sagen.
1: Eine klare Bitte. Und wir drücken dir die Daumen, dass das jetzt hier klappt.
0: So ist das, genau.
3: Super.
0: Ja. Und dann starten wir auch jetzt sofort.
4: As he changes his mind.
0: Ja, ganz genau.
3: Ja, genau. Ja, mir fällt der Interpret nicht ein.
1: Nein!
0: Aber fällt dir denn der Song ein? Fällt dir auch gar nicht ein. Geht um zwei Menschen, ein Junge, ein Mädchen und die eine heißt Mary, glaube ich, ne? Oder so. Keine Ahnung. Und da kommt noch einer vor, nicht? Die Mary ist ja nicht allein, sondern es geht ja um den Jungen auch. Und der heißt, wie heißt er denn, Mensch?
3: Robert Palmer.
0: Ja, der Robert, ganz genau so ist es.
3: Ja, genau.
0: Das, ja, siehst du mal, das ist doch wunderbar.
1: Komm, wir mal rein.
0: Ja.
4: Johnny sings the world would be right if you could buy the truth from him. Mary says he changes his mind more than a woman.
0: Johnny ist er. Ja. Johnny and Mary. Ne?
3: Johnny and Mary. Genau.
0: Aber du hast ja den Palmer Robert gewusst und das ist viel besser. Genau. Das ist noch viel besser. Dann
1: herzlichen Glückwunsch.
0: Kriegst du auch die Super. Socken sind für dich natürlich schon reserviert. Marco, alles Gute und schönen Tag noch.
3: Vielen Dank.
0: Ja. Ciao.
1: Bis dann.
3: Und
1: tschüss.
3: Alles Gute.
0: Jo, danke.
1: Dankeschön. Ciao, tschüss. Dir auch.

0: George Michael, I want your sex. Also ein bisschen früh, würde ich mal sagen. Schönen guten Morgen.
1: Guten Morgen.
0: Ja, heute ist ja ein historischer Tag, wenn man das mal so nennen will. Denn genau heute vor 41 Jahren brachten Erasure tatsächlich ihre allererste Single raus.
1: Die hieß Who Needs Love Like That? Jetzt mal ganz ehrlich, wer hätte diese Nummer erkannt?
0: Naja, die Fans ganz bestimmt. Aber was Marie da so ein bisschen ironisch meint, tatsächlich war die nicht so erfolgreich, schon gar nicht in Deutschland, denn Vince Clarke und Andy Bell waren später wahnsinnig erfolgreich, aber diese Nummer in Deutschland, die war nicht mal in den Charts. Erst 1992 in einem Remix, da war sie dann auf einmal in den deutschen Charts vertreten, am Anfang aber nicht. In ihrer Heimat England, da waren sie immer in den Top 100.
1: Jetzt muss man aber ehrlich sagen, auch wenn diese Karriere verhalten startete, ja, die zeigt auch diese Geschichte, dass man nicht immer sofort einen Riesenkick hinlegt.

0: legen muss, denn Erasure haben sich ja in den Folgejahren extrem entwickelt zu internationalen Stars und bis heute sind sie ganz großartige Dance-Musiker.
1: Ja, wie bei uns, nicht? Seit Jahren mühen wir uns ab, endlich mal richtig schön und erfolgreich zu sein. Und es dauert aber. Langsam wird's dann fast. Wir haben jetzt Erasure, ihre erste Single. Hier ist

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0: 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Im Studio Dirk Justus. Der VW-Vorstand hat jetzt offenbar das Aus für 4 deutsche Werke beschlossen. Laut Wirtschaftswoche soll die Produktion in Emden und Zwickau 2031 enden, ein Jahr später in Hannover und in Neckarsulm 2034. VW selbst hat die Berichte bisher noch nicht bestätigt. Die Spur der Sprengstoffdrohne vom Flughafen Leipzig-Halle führt nach Russland. Zu diesem Schluss kommt die Bundesregierung. Außenminister Wadephul kündigte neue Strafmaßnahmen gegen Russland an. So werden unter anderem die Einreisekontrollen für russische Staatsbürger verschärft. Mehr Netto vom Brutto. Das hat sich die Bundesregierung mit der Reform der Einkommensteuer auf die Fahne geschrieben. Heute will sie die Pläne beschließen. Vor allem Familien mit Kindern und Menschen mit kleineren und mittleren Einkommen sollen entlastet werden. Die Sensation für den Underdog ist ausgeblieben. Borussia Dortmund war für den Fünftligisten HEBC Hamburg in der ersten Runde des DFB-Pokals dann doch mindestens eine Nummer zu groß. 5:0 siegte der BVB im Hamburger Volksparkstadion.
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2: Viele Wolken gibt es heute Morgen schon mal und im Norden kann es zeitweise regnen. Vereinzelt ist auch mal ein Gewitter dabei. Sonst bleibt es meist trocken mit Sonne und Wolken. Nur in den Alpen kann ab und zu ein Schauer runterkommen. Dazu liegen die Höchstwerte bei 19 bis 26 Grad. Morgen im Norden wieder wolkig und öfter Regen. An der Küste windig, im Süden eher trocken, maximal 28 Grad.
3: P-I-M. 6 Uhr ist durch, ihr seid voll informiert, hier ist die Morning Show.
4: Hallo, hier sind Peter und Marie für euch. Ihr hört einen Song und der macht euch nicht nur innerlich Freude, sondern bringt euch auch noch einen ganz tollen Preis.
3: Ja, da könnt ihr sagen, sowas gibt's ja wohl nicht. Klingt ja zu gut, um wahr zu sein, nicht?
4: Klingt vor allem zu einfach.
3: Ja, und doch ist es so, tatsächlich beides, denn es ist einfach und wahr. Und wie das geht, verraten wir euch gleich nach ein paar Minütchen Musik. Und da fangen wir jetzt gleich an mit Talk Talk, It's My Life.

0: Silvio Leaf, das waren Orchestral News in the Dark. Einen wunderschönen guten Morgen.
1: Hallo mit Peter und Marie.
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0: Wir haben ja hier bei 80s über 35 verschiedene Radios, die den Sound der 80er darstellen, also eine ganze digitale Welt für euch. Und aus einem dieser vielen Radios stellen wir euch immer einen speziellen Song vor und der kann euch richtig viel Glück bringen.
1: In Form eines tollen Preises, nämlich eine unserer Sonos Roam 2 Boxen.
0: Und wie geht das Ganze? Ganz einfach. Sobald dieser spezielle Song, wir nennen den Winner-Track des Tages, muss ja alles im Namen haben. Sobald dieser Song im Programm läuft, da merkt ihr euch die Uhrzeit und tragt die auf 80s80s.de auf unserer Webpage ein. Und das war's auch schon. Dann noch ein Quäntchen Glück und dann gehört ihr zum Gewinnern.
1: Welches ist denn nun dieser ominöse Winner-Track des Tages? Das verraten wir euch jeden Tag hier bei uns in der Show um kurz nach 7.
0: Und auch keine Minute früher. Bis dahin haben wir noch jede Menge Musik und ich kann euch schon mal so viel verraten. Der Interpret, der jetzt kommt, hat indirekt mit dem, der den Winner-Track singt, etwas zu tun. Aber das müsst ihr euch nicht merken. Einfach um 10 nach 7 zu hören, dann wisst ihr das ganz genau. Hier ist Rockwell. Somebody's watching.
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0: Vanilli. Ja, die laufen gar nicht so oft bei uns, aber hört man auch mal wieder gern. Girl, you know it's true. Es ist der Mittwochmorgen. Hier sind Peter und Marie. Guten Morgen.
1: Hallo, 80s, 80s ist ein guten Morgen. Normalerweise feiert die Rock'n'Roll Hall of Fame Musiker aus der ganzen Welt für ihre herausragenden Leistungen. Heute darf sie sich aber mal selber feiern.
0: Ja, denn diese Halle, die Rock'n'Roll Hall of Fame, hat selbst Geburtstag. 1986 wurde diese Ruhmeshalle gegründet, um die größten Künstler des Rock'n'Roll zu ehren. Doch es dauerte dann bis zum 2. September 95, also eben genau heute vor 31 Jahren, bis dann auch das heute als Rock'n'Roll Hall of Fame bekannte Museum in Cleveland, Ohio, feierlich seine Tore öffnete.
1: Ja, und seitdem pilgern Musikfans aus der ganzen Welt dahin, ja, um Ikonen wie Elvis, den Beatles oder den Rolling Stones gefühlt ein bisschen näher zu sein und sie dort zu feiern.
0: Ja, und es kommen immer wieder Stars dazu, auch dieses Jahr natürlich. Und da sind auch einige 80er-relevante Größen dabei. Zum Beispiel Phil Collins als Solokünstler, Billy Idol, Sade, Joy Division und auch die Nachfolgeband New Order, Luther Vandross. Das sind nur einige Beispiele.
1: Die Aufnahmezeremonie findet am 14. November statt. Traditionell performen die Musiker selbst oder werden dann von anderen Künstlern durch gut gemachte Cover geehrt.
0: Wir werden euch auf jeden Fall auf dem Laufenden halten, wenn das soweit ist. Und Musik haben wir jetzt von einem, der dann da in dieser Rock'n'Roll Hall of Fame verewigt sein wird. Und zwar

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Tears for Fears. Und neu dabei, Raff, Self-Control.

0: 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Im Studio Dirk Justus. Die Bundesregierung spricht Klartext nach dem Drohnenvorfall am Flughafen Leipzig-Halle und macht Russland verantwortlich. Außenminister Wadefuhl kündigte an, dass das russische Generalkonsulat in Bonn geschlossen wird und russische Staatsbürger werden bei der Einreise schärfer kontrolliert. Bei Volkswagen wird das Aus von 4 Werken in Deutschland immer wahrscheinlicher. Laut Wirtschaftswoche hat der Vorstand das gestaffelte Produktionsende in Emden, Hannover, Zwickau und Neckarsulm ab 2031 beschlossen. Betriebsrat und IG Metall kündigen bereits heftigen Widerstand an. Hitze und Dürre haben der Landwirtschaft in den letzten Monaten zu schaffen gemacht. Heute stellt Landwirtschaftsminister Rainer eine erste Erntebilanz vor. Der Bauernverband erwartet in diesem Jahr eine unterdurchschnittliche Ernte. Vor allem im Süden und Westen sieht es nicht besonders gut aus. Borussia Dortmund hat souverän die zweite Runde des DFB-Pokals erreicht. Der Vizemeister setzte sich beim Oberligisten HEBC Hamburg mit 5:0 durch. Das Spiel im Volksparkstadion haben fast 46.000 Zuschauer verfolgt. So viele waren es noch nie beim Pokalspiel eines Fünftligisten.
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2: Viele Wolken gibt es heute Morgen schon mal und im Norden kann es zeitweise regnen. Vereinzelt ist auch mal ein Gewitter dabei. Sonst bleibt es meist trocken mit Sonne und Wolken. Nur in den Alpen kann ab und zu ein Schauer runterkommen. Dazu liegen die Höchstwerte bei 19 bis 26 Grad. Morgen im Norden wieder wolkig und öfter Regen, an der Küste windig, im Süden eher trocken, maximal 28 Grad.
3: P-I-M. Es ist 6:30. Schönen guten Morgen.
4: Hallo, Peter und Marie hier. Peter hat sich wieder hingesetzt und hat für euch einen interessanten Fakt rund um einen 80s-Hit rausgearbeitet. Heißt also, eine neue Pop-Story ist hier im Programm gleich zu hören.
3: Genau, und um den Song zu hören, da kann man nur sagen, genießt es in vollen Zügen oder in vollen Atemzügen, besser gesagt. Das deutet schon darauf hin, welcher Song das gleich sein wird. Und wenn ihr es nicht wisst, wartet noch ein paar Minuten, dann hört ihr es. Erstmal haben wir jetzt Musik von den Fine Young Cannibals und Good Thing.

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1: Dieses Lied ist ein echter 80er-Klassiker und zugleich einer der vermutlich am häufigsten missverstandenen Songs der Popgeschichte. Immerhin kommt es bis heute als Liebeslied auf Hochzeiten und beim romantischen Kuschelabend auf dem Sofa zum Einsatz. Doch in Wahrheit handelt das Lied von einer obsessiven Stalker-Geschichte. Police-Frontman Sting schrieb den Song, nachdem er sich von seiner ersten Frau getrennt hatte. In einem Interview mit dem New Musical Express erklärte er: Ich denke, es ist ein fieses kleines Lied, wirklich ziemlich böse. Es geht um Eifersucht, um Überwachung und Besitz. Dem Erfolg des Songs tat es aber keinen Abbruch. Every Breath You Take wird der größte Hit für The Police und gewinnt zudem einen Grammy als Best

0: Annemarie hier bei 80s 80s. Hallo.
1: Die Deutschen neigen ja immer dazu, alles immer zu kategorisieren und einzuordnen. Aber manchmal hat das durchaus Vorteile, so zum Beispiel bei unseren verschiedenen Radios. Denn da kann tatsächlich jeder so seinen speziellen Sound finden. Ob es EBM ist, NDW oder Rock, da gibt es überall unsere Radios dafür.
0: Mhm, die könnt ihr jederzeit anklicken. 24 Stunden am Tag läuft dann da euer Lieblingssong in der App und im Web.
1: Und da findet ihr auch unser Hip-Hop-Radio. Und bei Hip-Hop kann man ja auch mal durchaus auf die Texte achten. Zum Beispiel bei Tone Lock, Funky Cold Medina. Da geht's nämlich um einen aphrodiatischen Drink, der also sozusagen die Liebe fördern soll. Und dieser Drink heißt Funky Cold Medina.
2: Put a little Medina in your glass and the girls will come real quick. 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
1: Jetzt müssen wir nur noch wissen, was da drin ist. Und ich hab's recherchiert, Marie. Ah. Kannst gleich mal anfangen zu mixen. Also Wodka, Whisky-Likör, Blue Curaçao und Cranberry-Saft. Das alles so ungefähr 3 Kubikliter. Nee, heißt das Kubikliter? Ja.
0: Das ist der größte Cocktail der Welt. Der wird wild.
1: Ja, also so ein kleines Schnapsgläschen voll. Alles zusammen mixen und schon sind wir im Liebestaumel mit Funky Cold Medina. Aber vorher hören wir das Ganze noch. Hier ist Tone Lock.

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0: 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Im Studio Dirk Justus. Bei Volkswagen könnte die Zukunft für vier deutsche Werke besiegelt sein. Laut Wirtschaftswoche sollen Emden und Zwickau 2031 schließen, Hannover 2032 und Neckarsulm 2034. VW bestätigt die Pläne bislang nicht. Betriebsrat und IG Metall kündigen massiven Widerstand an. Die Bundesregierung spricht Klartext nach dem Drohnenvorfall am Flughafen Leipzig-Halle und macht Russland verantwortlich. Außenminister Wadefuhl kündigte an, dass das russische Generalkonsulat in Bonn geschlossen wird und russische Staatsbürger werden bei der Einreise schärfer kontrolliert. Mit der Reform der Einkommensteuer will die Bundesregierung viele Menschen entlasten. Heute soll das Kabinett den Entwurf beschließen. Der Grundfreibetrag soll steigen, ebenso wie das Kindergeld. Einer Familie mit zwei Kindern und einem Jahreseinkommen von 60.000 Euro bleiben dann gut 600 Euro mehr. Borussia Dortmund hat souverän die zweite Runde des DFB-Pokals erreicht. Der Vizemeister setzte sich beim Oberligisten HEBC Hamburg mit 5:0 durch. Das Spiel im Volksparkstadion haben fast 46.000 Zuschauer verfolgt. So viele waren es noch nie beim Pokalspiel eines Fünftligisten.
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2: Viele Wolken gibt es heute und im Norden und Nordwesten regnet es zwischendurch auch mal, vereinzelt mit einem Gewitter. Sonst zeigt sich ein Mix aus Sonne und Wolken und es bleibt meistens trocken. Die Höchstwerte liegen bei 19 bis 23 Grad. Im Süden sind bis zu 26 Grad drin. Morgen weiter viele Wolken mit etwas Regen und an der Küste auch mal Gewitter. Im Süden sonniger bei maximal 28 Grad.
3: P-I-M. Morgens um sieben ist die Welt noch in Ordnung. So hieß mal ein Film vor einigen Jahrzehnten.
4: Und der kann nicht sehr erfolgreich gewesen sein.
3: Doch, der war sogar sehr erfolgreich, wie man an uns sieht hier, nicht? Schönen guten Morgen.
4: Guten Morgen, Peter und Marie hier bei 80s.
3: Jeder frühstückt ja so morgens, was er will. Und da sind die Unterschiede sehr groß. Katharina Frank von den Rainbirds, die Sängerin, da wissen wir, was sie gefrühstückt hat, ne?
5: Ich esse tatsächlich sehr gerne irgendwas mit Obst oder Joghurt. Oder ich presse mir eine Orange aus, meistens Blutorange oder so eine Grapefruit. Und tue da noch ein bisschen Obst rein und dann ein bisschen Hafermilch oder Joghurt. Also einfach, um das so etwas weicher zu machen.
3: Boah, das hört sich aber sehr gesund an, Marie, ne?
4: Ja, so sieht es bei mir nicht aus, kann ich nur sagen.
3: Nee, bei mir auch nicht. Da muss immer noch so ein süßes Teil hinterhergeschoben werden, was eigentlich nicht sein darf. Aber das sagen wir nicht. Nein, wir sind ja auch alle sehr, sehr gesund. So,
4: healthy.
3: Und jetzt gibt's Musik mit der Frau, die wir gerade gehört haben. Und wenn die so fit ist mit ihrem Frühstück, dann kann sie auch gut singen. Und das hört man ja auch, die Rainbirds. Blueprint. 80s.

0: Das China Girl von David Bowie. Mittwoch, 2. September, einen schönen guten Morgen.
1: Hallo, schönen Mittwoch. Achso, hast du gerade schon gesagt. Na egal, doppelt hält besser.
0: Ja,
1: guten Morgen.
0: So richtig so.
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0: Michael Jackson, der hat sogar ein eigenes Radio bei uns, nämlich das 80s Michael Jackson Radio. Billie Jean haben wir gehört und wie Marie schon gesagt hat, einfach die Uhrzeit eintragen auf unserer Website. Und ich kann euch auch sagen, dieser Song läuft auf jeden Fall bis 10 noch zweimal. Also ganze Zeit zuhören, natürlich am Tag, aber dann auch. Ja. Aber jetzt läuft er nicht. Jetzt haben wir nämlich Soul Sister, The Way to Your Heart.
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1: Ja, wir gehen heute mal die deutschen Single-Charts des Jahres 1987. Desireless oder Desireless löst die Pet Shop Boys an der Spitze ab und landet auf Platz 1 mit Voyage, Voyage. Voyage, Voyage.

das höchste Neuzugang der Woche springt Italo-Disco-Star Sabrina von 0 direkt in die Top 20, belegt Platz 17 mit Boys, Boys, Boys. Boys, Boys. Geburtstag hätte heute Musikproduzent Horst Nussbaum gehabt, besser bekannt als Jack White. Er wurde 1940 in Köln geboren und war verantwortlich für Hits von Schlagerstar Jürgen Markus, David Hasselhoff, Laura Branigan und natürlich Pierce the Dora zusammen mit Jermaine Jackson. Jack White starb im Oktober 2005.

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1: Im Studio Dirk Justus. Die Spur der Sprengstoffdrohne vom Flughafen Leipzig-Halle führt nach Russland. Zu diesem Schluss kommt die Bundesregierung. Außenminister Wadephul kündigte neue Strafmaßnahmen gegen Russland an. So werden unter anderem die Einreisekontrollen für russische Staatsbürger verschärft. Erneuter Angriff auf die Stromversorgung in Deutschland. An einem Umspannwerk nahe Köln sind mehrere Leitungen ausgefallen. Die Polizei geht nicht von einer technischen Störung aus, sondern von einer vorsätzlichen Tat. Erst gestern gab es einen Anschlagsversuch auf ein Umspannwerk in Brandenburg. Der VW-Vorstand hat jetzt offenbar das Aus für 4 deutsche Werke beschlossen. Laut Wirtschaftswoche soll die Produktion in Emden und Zwickau 2031 enden, ein Jahr später in Hannover und in Neckarsulm 2034. VW selbst hat die Berichte bisher noch nicht bestätigt. Borussia Dortmund hat im DFB-Pokal den Fünftligisten HEBC Hamburg rausgeworfen. 5:0 stand es zum Schluss für den BVB.
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3: Viele Wolken gibt es heute und im Norden und Nordwesten regnet es zwischendurch auch mal vereinzelt mit einem Gewitter. Sonst zeigt sich ein Mix aus Sonne und Wolken und es bleibt meistens trocken. Die Höchstwerte liegen bei 19 bis 23 Grad. Im Süden sind bis zu 26 Grad drin. Morgen weiter viele Wolken mit etwas Regen und an der Küste auch mal Gewitter. Im Süden sonniger bei maximal 28 Grad.
4: 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Es ist kurz nach halb, ihr seid voll informiert und Achtung, unsere 80s Socken gibt es noch immer.
5: Guck mal, im Wort Achtung war ja sogar schon alles drin. 8 Sekunden habt ihr nämlich gleich Zeit, um einen 80s Hit zu erkennen, um die 80s Socken abzugreifen. Schnell nochmal anmelden dafür auf 80s.de.
4: Ja, und schnell sein, denn irgendwann gibt's die Socken nicht mehr, da haben wir was anderes dann. Aber bis jetzt sind sie noch da. Und bis ihr euch entschieden habt und angemeldet habt, haben wir noch ein bisschen Musik. Kim Wilde, View from the Bridge.

0: All Amour Erasure. Wir haben Mittwoch, den 2. September und wir spielen jetzt.
1: Jawohl, um die 80s, 80s Socken für alle die, die sich angemeldet haben auf 80s, 80s.de.
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0: Hallo Marco, Peter, ja, Marie, 80s, 80s hier. Hallo.
3: Ja, hallo.
0: Ja, wir werden gleich ein bisschen mit dir spielen. Vorher wollen wir ein bisschen was über dich erfahren. Du hast uns ja ein bisschen was geschrieben auch und da steht jetzt IT-Soldat. Was heißt denn das, bitte
3: schön? Genau, und zwar ist das in der Administration in Trupp auf dem Truppenübungsplatz halt eben.
0: Ja.
3: Praktisch im Büro, ne?
0: Ach, ja, du bist praktisch im Büro, ja. Klar. Aber was machst du denn da dann genau? Koordinierst du irgendwie irgendwelche Einsätze oder wie geht das?
3: Aha. Bei uns kommen halt eben Truppenempfangen. Die empfangen Schießbefehle.
1: Ah, oh Gott, oh Gott.
0: Aha. Ja,
3: genau.
0: Aber die gibst du nicht, sondern du gibst die nur weiter, oder wie?
3: Ich gebe die nur weiter. Die kommen bei uns und dann gebe ich denen das alles und dann gehen die raus auf den Truppenübungsplatz und üben dann.
1: Ja, also gut. Wichtig, dass du deinen Job ordentlich machst, sonst wirst du in die Fusse hinschießen sollen.
3: Ja, genau.
0: So kann man es auch sagen, Marie hat es wie immer auf den Punkt gebracht.
3: Genau, das stimmt. Richtig, ja.
0: 8 Sekunden lang ein Song und du sagst uns.
3: Ein Song und ich.
0: Du sagst uns, wer das singt oder wie der Song heißt. Ja. Also, das war ein klarer Befehl, ne? Ja. Oder klare Bitte, würde ich mal sagen.
1: Ne, klare Bitte. Und wir drücken dir die Daumen, dass das jetzt hier klappt.
0: So ist das, genau.
3: Super.
0: Ja. Und dann starten wir auch jetzt sofort.

0: Ja, ganz genau.
1: Ja, genau. Ja, mir fällt der Interpret nicht ein.
2: Nein!
0: Aber fällt dir denn der Song ein? Fällt dir auch gerade nicht ein. Geht um zwei Menschen, ein Junge, ein Mädchen und die eine heißt Mary, glaube ich, ne? Oder so. Keine Ahnung. Und ja, da kommt noch einer vor, nicht? Die Mary ist ja nicht allein, sondern es geht ja um den Jungen auch. Und der heißt, wie heißt er denn, Mensch?
1: Robert Palmer.
0: Ja, der Robert, ganz genau so ist es.
1: Ja, genau.
0: Das, ja, siehst du mal, das ist doch ja wunderbar.
2: Komm, wir hören mal rein.
0: Ja.
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0: Johnny, yes, ja. Johnny and Mary. Ne?
1: Johnny ja and Mary, genau.
0: Aber du hast ja, ja den Palmer-Robert gewusst und das ist viel besser, genau. Das ist noch viel besser. Dann
2: herzlichen Glückwunsch.
0: Kriegst genau du auch die super Socken, sind für dich natürlich schon reserviert. Marco, alles Gute und schönen Tag noch.
1: Vielen Dank.
0: Ja. Ciao.
2: Bis dann,
1: und
2: tschüss.
1: Alles Gute.
2: Jo, danke. Dankeschön. Ciao, tschüss. Dir auch.

0: 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Hallo.
1: Hallo, ihr Lieben. Es ist wieder soweit. Wir haben euch eine Maxi rausgesucht aus unserem Maxi Radio. In der App und im Web könnt ihr das jederzeit starten. Eine extra lange Version von einem eurer Lieblings-80s Hits.
0: Und einer dieser Hits ist mit Sicherheit dieser Song von Madonna. Und es ist ja immer schön zu hören, wenn eine solche Super-Diva auch wirklich menschliche Gefühle gezeigt hat. Das hat sie zum Beispiel gemacht, als sie krank war, als sie die Familie in den Vordergrund

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0: 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Im Studio Dirk Justus. Die Spur der Sprengstoffdrohne vom Flughafen Leipzig-Halle führt nach Russland. Zu diesem Schluss kommt die Bundesregierung. Außenminister Wadephul kündigte neue Strafmaßnahmen gegen Russland an. So werden unter anderem die Einreisekontrollen für russische Staatsbürger verschärft. Erneuter Angriff auf die Stromversorgung in Deutschland. An einem Umspannwerk nahe Köln sind mehrere Leitungen ausgefallen. Die Polizei geht nicht von einer technischen Störung aus, sondern von einer vorsätzlichen Tat. Erst gestern gab es einen Anschlagsversuch auf ein Umspannwerk in Brandenburg. Am Augsburger Hauptbahnhof hat es heute früh eine Explosion gegeben. Laut Polizei ist in einem Durchgang ein unbekannter Gegenstand in die Luft geflogen. Der Bahnhof wurde großräumig abgesperrt. Die Polizei ist im Großeinsatz. Die Hintergründe sind noch völlig unklar. Der VW-Vorstand hat jetzt offenbar das Aus für 4 deutsche Werke beschlossen. Laut Wirtschaftswoche soll die Produktion in Emden und Zwickau 2031 enden, ein Jahr später in Hannover und in Neckarsulm 2034. VW selbst hat die Berichte bisher noch nicht bestätigt.
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2: Viele Wolken gibt es heute und im Norden und Nordwesten regnet es zwischendurch auch mal, vereinzelt mit einem Gewitter. Sonst zeigt sich ein Mix aus Sonne und Wolken und es bleibt meistens trocken. Die Höchstwerte liegen bei 19 bis 23 Grad. Im Süden sind bis zu 26 Grad drin. Morgen weiter viele Wolken mit etwas Regen und an der Küste auch mal Gewitter. Im Süden sonniger bei maximal 28 Grad.
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3: Und wir haben schon kurz nach 8. Die Zeit verrinnt, Mensch. Es ist ja jetzt schon richtig morgen. Nicht mehr früher morgen, auch nicht später morgen, sondern normaler Morgen. Schönen guten Morgen.
4: Bei uns wird der Morgen auch nochmal genau aufgeteilt. Hier sind Peter und Marie. Hi. Ihr hört einen Song und der macht euch nicht nur innerlich Freude, sondern bringt euch auch noch einen ganz tollen Preis.
3: Ja, da könnt ihr sagen, sowas gibt's ja wohl nicht. Klingt ja zu gut, um wahr zu sein, nicht?
4: Klingt vor allem zu einfach.
3: Ja, und doch ist es so. Tatsächlich beides, denn es ist einfach und wahr. Und wie das geht, verraten wir euch gleich nach ein paar Minuten Musik. Und da fangen wir jetzt mal gleich an mit U2 Pride, The Name of Love.

0: Running Up That Hill, der Klassiker von Kate Bush. Einen wunderschönen guten Morgen.
1: Hallo mit Peter und Marie.
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0: Wir haben ja hier bei 80s über 35 verschiedene Radios, die den Sound der 80er darstellen, also eine ganze digitale Welt für euch. Und aus einem dieser vielen Radios stellen wir euch immer einen speziellen Song vor und der kann euch richtig viel Glück bringen.
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0: Und wie geht das Ganze? Ganz einfach. Sobald dieser spezielle Song, wir nennen den Winner-Track des Tages, muss ja alles einen Namen haben, sobald dieser Song im Programm läuft, da merkt ihr euch die Uhrzeit und tragt die auf 80s80s.de auf unserer Webpage ein. Und das war's auch schon. Dann noch ein Quäntchen Glück und dann gehört ihr zum Gewinner.
1: Welches ist denn nun dieser ominöse Winner-Track des Tages? Das können wir euch sagen. Das ist dieser hier heute.

0: hört ihr sowieso gerne nicht, aber jetzt bringt der Song euch vielleicht eben einen tollen Preis. Das Ganze ist von Michael Jackson und aus unserem 80s 80s Michael Jackson Radio, wo all seine großen Hits und viele andere Songs mit drin sind. So, also auf diesen Song achten, das ist alles, was ihr tun solltet. Und jetzt kommt, ja, Michael Jackson.
1: Bubala.
0: Ja, das kann so sein, nicht? Wie spät war es nochmal, Marie?
1: Ja, das kann jeder auf seiner eigenen Uhr feststellen.
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0: Johnny Hedges und Shattered Dreams. Es ist der Mittwochmorgen. Hier sind Peter und Marie. Guten Morgen.
1: Hallo, 80s, 80s ist ein guten Morgen. Normalerweise feiert die Rock'n'Roll Hall of Fame Musiker aus der ganzen Welt für ihre herausragenden Leistungen. Heute darf sie sich aber mal selber feiern.
0: Ja, denn diese Halle, die Rock'n'Roll Hall of Fame, hat selbst Geburtstag. 1986 wurde diese Ruhmeshalle gegründet, um die größten Künstler des Rock'n'Roll zu ehren. Doch es dauerte dann bis zum 2. September 95, also eben genau heute vor 31 Jahren, bis dann auch das heute als Rock'n'Roll Hall of Fame bekannte Museum in Cleveland, Ohio, feierlich seine Tore öffnete.
1: Ja, und seitdem pilgern Musikfans aus der ganzen Welt dahin, ja, um Ikonen wie Elvis, den Beatles oder den Rolling Stones gefühlt ein bisschen näher zu sein und sie dort zu feiern.
0: Ja, und es kommen immer wieder Stars dazu, auch dieses Jahr natürlich. Und da sind auch einige 80er-relevante Größen dabei, zum Beispiel Phil Collins als Solokünstler, Billy Idol, Sade, Joy Division und auch die Nachfolgeband New Order, Luther Vandross. Das sind nur einige Beispiele.
1: Die Aufnahmezeremonie findet am 14. November statt. Traditionell performen die Musiker selbst oder werden dann von anderen Künstlern durch gut gemachte Cover geehrt.
0: Wir werden euch auf jeden Fall auf dem Laufenden halten, wenn das soweit ist. Und Musik haben wir jetzt von einem, der dann da in dieser Rock'n'Roll Hall of Fame verewigt sein wird. Und zwar Billy Idol, Dancing with Myself, hören wir von ihm.

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0: 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Im Studio Dirk Justus. In Deutschland hat es offenbar erneut einen Angriff auf die Stromversorgung gegeben. Betroffen ist ein Umspannwerk nahe Köln. Mehrere Leitungen fielen aus. Einen größeren Stromausfall gab es nicht. Die Polizei geht von einer vorsätzlichen Tat aus. Die Bundesregierung spricht Klartext nach dem Drohnenvorfall am Flughafen Leipzig-Halle und macht Russland verantwortlich. Außenminister Wadefuhl kündigte an, dass das russische Generalkonsulat in Bonn geschlossen wird und russische Staatsbürger werden bei der Einreise schärfer kontrolliert. Bei einer Explosion am Augsburger Hauptbahnhof sind zwei Menschen leicht verletzt worden. Laut Polizei war heute Morgen ein unbekannter Gegenstand explodiert. Der Bereich wird derzeit von Experten untersucht. Im Nah- und Bahnverkehr gibt es kleinere Einschränkungen. Die Ermittlungen laufen. Bei Volkswagen wird das Aus von 4 Werken in Deutschland immer wahrscheinlicher. Laut Wirtschaftswoche hat der Vorstand das gestaffelte Produktionsende in Emden, Hannover, Zwickau und Neckarsulm ab 2031 beschlossen. Betriebsrat und IG Metall kündigen bereits heftigen Widerstand an.
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2: Viele Wolken gibt es heute und im Norden und Nordwesten regnet es zwischendurch auch mal, vereinzelt mit einem Gewitter. Sonst zeigt sich ein Mix aus Sonne und Wolken und es bleibt meistens trocken. Die Höchstwerte liegen bei 19 bis 23 Grad. Im Süden sind bis zu 26 Grad drin. Morgen weiter viele Wolken mit etwas Regen und an der Küste auch mal Gewitter. Im Süden sonniger bei maximal 28 Grad.
3: P-I-M. Mittwoch früh, 8:30 ist durch. Ihr seid voll informiert und das werdet ihr auch weiterhin, in diesem Fall hier mit Pop News. Schönen guten Morgen.
4: Jaha, Peter hat sich wieder hingesetzt und hat für euch einen interessanten Fakt rund um einen 80s-Hit rausgearbeitet. Heißt also, eine neue Pop-Story ist hier im Programm gleich zu hören.
3: Ja, es geht um den Song einer Band. Die haben gesagt, für verrückte Musik wird man irgendwann mal zu alt. Und so haben sie sich dann mehr oder weniger zur Ruhe gesetzt. Aber sie haben uns einige Hits hinterlassen und um einen geht's eben in der Pop-Story. In ein paar Minuten. Bis dahin, Level 42, Lessons in Love.

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1: In den 80er Jahren stand irgendwo in der Nähe von Athens in Georgia eine sehr abgelegene Hütte. Obwohl es keinen Strom und auch kein fließendes Wasser gab, war dieser Fleck tatsächlich perfekt als Rückzugsort, zumindest für die Gruppe B-52s. Sängerin Kate Pearson hatte hier in den 70ern eine Zeit lang gelebt, später verbrachte die Band hier gerne Zeit zum Feiern, Entspannen und auch um neue Songs zu schreiben. Die Hütte wurde liebevoll dekoriert mit alten Neonreklamen und bemalten Schildern. Eines Tages kamen sie auf die Idee, diesem Ort ein kleines Denkmal zu setzen in Form eines Songs namens Love Shack. Dieses Lied wurde dann eines der erfolgreichsten der Band und ist bis heute ein echter Partyklassiker. Die Hütte hingegen war nicht ganz so langlebig. Sie brannte 2004 bei einem Feuer ab.

0: Wir sind Peter und Marie bei 80s80s. Hallo.
1: Hallo ihr Lieben. Also im Grunde genommen möchten wir ja den ganzen Morgen mit euch verbringen, aber um ehrlich zu sein, gibt es ja bei uns auch andere Möglichkeiten, den coolen Sound der 80er zu genießen, und zwar etwas expliziter. 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Das und viele mehr findet ihr in der kostenfreien 80s80s Sender App und im Web.
0: Und wenn ihr nur Prince hören wollt, dann gibt's dafür unser Prince Radio. Und daraus haben wir jetzt einen Song, der die Realität der damaligen Zeit wirklich widerspiegeln sollte. Ein Kommentar zu dem, was um uns herum passiert, hat Prince selber dazu gesagt. Und da war so einiges los.
1: Überleg mal, 1987 war das. Deshalb spielen natürlich ernste Themen wie AIDS, Drogen, Gewalt oder auch Armut eine sehr große Rolle.
0: Ja, Prince hat die Zeichen der Zeit damals erkannt und leider gelten diese Zeichen auch heute noch. Hier ist Prince mit Sign On.

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0: 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Im Studio Dirk Justus. In Deutschland hat es offenbar erneut einen Angriff auf die Stromversorgung gegeben. Betroffen ist ein Umspannwerk nahe Köln. Mehrere Leitungen fielen aus. Einen größeren Stromausfall gab es nicht. Die Polizei geht von einer vorsätzlichen Tat aus. Bei einer Explosion am Augsburger Hauptbahnhof sind zwei Menschen leicht verletzt worden. Laut Polizei war heute Morgen ein unbekannter Gegenstand explodiert. Der Bereich wird derzeit von Experten untersucht. Im Nah- und Bahnverkehr gibt es kleinere Einschränkungen. Die Ermittlungen laufen. Bei Volkswagen wird das Aus von 4 Werken in Deutschland immer wahrscheinlicher. Laut Wirtschaftswoche hat der Vorstand das gestaffelte Produktionsende in Emden, Hannover, Zwickau und Neckarsulm ab 2031 beschlossen. Betriebsrat und IG Metall kündigen bereits heftigen Widerstand an. Borussia Dortmund hat im DFB-Pokal den Fünftligisten HEBC Hamburg rausgeworfen. 5:0 stand es zum Schluss für den BVB.
1: 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Sonne und Wolken gibt es heute Vormittag. Meist bleibt es trocken. Nur an der Küste kann es zwischendurch mal regnen und vereinzelt ist auch ein Gewitter drin. Später geht's ähnlich weiter mit Höchstwerten von 19 bis 28 Grad. Morgen im Norden dann deutlich mehr Wolken und immer wieder Regen. An der Küste auch mal ein Gewitter, maximal bis 29 Grad.
2: P-I-M. Schon sind wir in der letzten Stunde Morning Show. Hier sind Peter und Marie. Schönen guten Morgen.
3: Hallo, ihr Lieben. Schönen Mittwoch.
2: Gleich hören wir die Band King. Und bei King, zu Deutsch König, da fällt mir doch gleich was auf, Mensch, beim Friseur. Letztens habe ich doch wieder mal was gelesen von Meghan und Harry. Und Marie, du weißt da, glaube ich, noch aktueller Bescheid, ne?
3: Tja, beim Friseur und Zahnarzt kann man immer gucken, was bei denen los ist, ne? Was da für Klatschblätter aussehen. Angeblich kommen Harry und Meghan ja dauerhaft mindestens 15 Jahre lang wieder zurück nach England. Wie das King Charles so findet, weiß ich jetzt auch
2: das
3: nicht.
2: Weiß die sind ich ja auch nicht
3: im besten Auseinander.
2: Aber ich glaube, warum sie kommen, weiß jeder. Die sind absolut pleite. Das ist
3: wahrscheinlich.
2: Und jetzt liegen sie Papa wieder auf der Tasche. Na gut, dann werden wir mal sehen, wie der gute König, der gute King Charles das Ganze beurteilt und ob er ihnen weiterhilft. Wir hören jetzt unseren King hier und das ist eine Band, die da singt. Love.

0: Self Control und Laura Branigan. Mittwoch, 2. September, einen schönen guten Morgen.
1: Hallo, schönen Mittwoch. Achso, hast du gerade schon gesagt. Na egal, doppelt hält besser.
0: Ja,
1: guten Morgen.
0: So richtig so.
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0: Michael Jackson, der hat sogar ein eigenes Radio bei uns, nämlich das 80s Michael Jackson Radio. Billie Jean haben wir gehört und wie Marie schon gesagt hat, einfach die Uhrzeit eintragen auf unserer Website. Ganze Zeit zuhören, natürlich am Tag über dann auch. Ja. Aber jetzt läuft er natürlich nicht, das wäre ja ein bisschen sehr einfach. Nein, jetzt läuft der Culture Club. Do you really want to hurt me?
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1: Ja, wir gehen heute mal die deutschen Single-Charts des Jahres 1987. Desireless oder Desireless löst die Pet Shop Boys an der Spitze ab und landet auf Platz 1 mit Voyage, Voyage.

Das höchste Neuzugang der Woche springt Italo-Disco-Star Sabrina von 0 direkt in die Top 20, belegt Platz 17 mit Boys, Boys, Boys. Geburtstag hätte heute Musikproduzent Horst Nussbaum gehabt, besser bekannt als Jack White. Er wurde 1940 in Köln geboren und war verantwortlich für Hits von Schlagerstar Jürgen Markus, David Hasselhoff, Laura Branigan und natürlich Pierce the Dora zusammen mit Jermaine Jackson. Jack White starb im Oktober 2005.

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0: 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Im Studio Dirk Justus. Erneuter Angriff auf die Stromversorgung in Deutschland. An einem Umspannwerk nahe Köln sind mehrere Leitungen ausgefallen. Die Polizei geht nicht von einer technischen Störung aus, sondern von einer vorsätzlichen Tat. Erst gestern gab es einen Anschlagsversuch auf ein Umspannwerk in Brandenburg. Nach einer Explosion ist der Augsburger Hauptbahnhof komplett abgeriegelt worden. Die Polizei hat einen verdächtigen Gegenstand gefunden. Der wird jetzt untersucht. Der Zugverkehr wurde komplett eingestellt. Heute Morgen hat es eine Explosion gegeben. Zwei Menschen wurden verletzt. Der VW-Vorstand hat jetzt offenbar das Aus für 4 deutsche Werke beschlossen. Laut Wirtschaftswoche soll die Produktion in Emden und Zwickau 2031 enden, ein Jahr später in Hannover und in Neckarsulm 2034. VW selbst hat die Berichte bisher noch nicht bestätigt. Hitze und Dürre haben der Landwirtschaft in den letzten Monaten zu schaffen gemacht. Heute stellt Landwirtschaftsminister Rainer eine erste Erntebilanz vor. Der Bauernverband erwartet in diesem Jahr eine unterdurchschnittliche Ernte. Vor allem im Süden und Westen sieht es nicht besonders gut aus.
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2: Sonne und Wolken gibt es heute Vormittag. Meist bleibt es trocken. Nur an der Küste kann es zwischendurch mal regnen und vereinzelt ist auch ein Gewitter drin. Später geht's ähnlich weiter, mit Höchstwerten von 19 bis 28 Grad. Morgen im Norden dann deutlich mehr Wolken und immer wieder Regen. An der Küste auch mal ein Gewitter, maximal bis 29 Grad.
3: 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Halbszene Deutschland diesen Mittwoch. Schönen guten Morgen.
4: Hallo, hier sind Peter und Marie.
3: Und jetzt die Abrechnung eines Stars mit allen Stalkern. Denn eine Frau wollte Michael Jackson sogar ein Kind unterschieben, was sie angeblich von ihm bekommen hat. Und das war seine Antwort. Und dieser Song ist ja sehr besonders, nicht Marie?
4: Genau, denn bei diesem Song sollte man heute auf jeden Fall die Uhr im Blick haben.
3: Aber nicht, weil er so langweilig ist. Ihr wisst schon, was wir meinen. Michael Jackson, Billie Jean.

0: Peter Maria, 80s, 80s, hallo.
1: Hallo ihr Lieben, es ist wieder soweit. Wir haben euch eine Maxi rausgesucht aus unserem Maxi Radio. In der App und im Web könnt ihr das jederzeit starten. Eine extra lange Version von einem eurer Lieblings-80s Hits.
0: Und einer dieser Hits ist mit Sicherheit dieser Song von Madonna. Und es ist ja immer schön zu hören, wenn eine solche Super-Diva auch wirklich menschliche Gefühle gezeigt hat. Das hat sie zum Beispiel gemacht, als sie krank war, als sie die Familie in den Vordergrund stellte. Also auch Madonna ist ein ganz normaler Mensch, Gott sei Dank. Hier ist die Maxi von Like a Virgin.

0: Kurz vor 10. Wir haben noch ein paar Minütchen in der Morningshow. Schönen guten Morgen.
1: Mit Peter und Marie. Hallo, ihr Lieben.
0: Ja, heute ist ja ein historischer Tag, wenn man das mal so nennen will. Denn genau heute vor 41 Jahren brachten Erasure tatsächlich ihre allererste Single raus.
1: Die hieß Who Needs Love Like That? Jetzt mal ganz ehrlich, wer hätte diese Nummer erkannt?
0: Naja, die Fans ganz bestimmt. Aber was Marie da so ein bisschen ironisch meint, tatsächlich war die nicht so erfolgreich, schon gar nicht in Deutschland, denn Vince Clarke und Andy Bell waren später wahnsinnig erfolgreich, aber diese Nummer in Deutschland, die war nicht mal in den Charts. Erst 1992 in einem Remix, da war sie dann auf einmal in den deutschen Charts vertreten, am Anfang aber nicht. In ihrer Heimat England, da waren sie immer in den Top 100.
1: Jetzt muss man aber ehrlich sagen, auch wenn diese Karriere verhalten startete, ja, die zeigt auch diese Geschichte, dass man nicht immer sofort einen Riesenkick hinlegen muss, denn Erasure haben sich ja in den Folgejahren extrem entwickelt zu internationalen Stars und bis heute sind sie ganz großartige Dance-Musiker.
0: Ja, lieber uns, nicht? Seit Jahren mühen wir uns ab, endlich mal richtig schön und erfolgreich zu sein. Und es dauert aber. Langsam wird's dann fast. Jetzt Erasure, ihre erste Single. Hier ist sie.

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0: 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Im Studio Dirk Justus. Erneuter Angriff auf die Stromversorgung in Deutschland. An einem Umspannwerk nahe Köln sind mehrere Leitungen ausgefallen. Die Polizei geht nicht von einer technischen Störung aus, sondern von einer vorsätzlichen Tat. Erst gestern gab es einen Anschlagsversuch auf ein Umspannwerk in Brandenburg. Nach einer Explosion ist der Augsburger Hauptbahnhof komplett abgeriegelt worden. Die Polizei hat einen verdächtigen Gegenstand gefunden. Der wird jetzt untersucht. Der Zugverkehr wurde komplett eingestellt. Heute Morgen hat es eine Explosion gegeben. Zwei Menschen wurden verletzt. Bei Volkswagen wird das Aus von 4 Werken in Deutschland immer wahrscheinlicher. Laut Wirtschaftswoche hat der Vorstand das gestaffelte Produktionsende in Emden, Hannover, Zwickau und Neckarsulm ab 2031 beschlossen. Betriebsrat und IG Metall kündigen bereits heftigen Widerstand an. Titelverteidiger FC Bayern greift heute in den DFB-Pokal ein. Am Abend müssen die Münchner in ihrem Erstrundenspiel bei Zweitligist VfL Osnabrück ran. Die Niedersachsen hoffen auf eine Überraschung, ähnlich wie 1978. Da hatten sie den Bayern schon mal im Pokal ein Bein gestellt.
1: Mit KI-Support. Sonne und Wolken gibt es heute Vormittag. Meist bleibt es trocken. Nur an der Küste kann es zwischendurch mal regnen und vereinzelt ist auch ein Gewitter drin. Später geht's ähnlich weiter, mit Höchstwerten von 19 bis 28 Grad. Morgen im Norden dann deutlich mehr Wolken und immer wieder Regen. An der Küste auch mal ein Gewitter, maximal bis 29 Grad.
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3: Kurz nach 10, cool, dass ihr uns anhabt. Ich bin Torte, Hälfte der Woche ist fast geschafft, aber bei unseren Music Weeks, da liegt erstmal noch ein cooler Mittwoch vor uns, an dem ihr euch mit etwas Glück ein Sonos Roam 2 Akku Bluetooth Speaker sichert. 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

Tages heute. 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

0: Hit für endlose Tourkilometer. Katharina Frank von den Rainbirds über Katrina and the Waves, Walking on Sunshine.
1: Das ist einfach ein Radiohit. Wir sind natürlich als Band Stunden haben wir auf Autobahnen verbracht und dieser Song wurde damals eben auch permanent gespielt. Und ich glaube, auch vom Typ her hatte ich so das Gefühl, wir könnten so in einem Raum stehen oder in einer Welt leben oder so. Auf jeden Fall passte das in die Zeit und zu uns. 80s, 80s.

Ihr hört den coolen Sound der 80er. Hier ist 80s 80s, kommt super durch den Mittwoch. In der Musikwelt ein besonderes Datum, denn heute feiert die berühmte Rock'n'Roll Hall of Fame 31. Geburtstag. Gegründet wurde die Ruhmeshalle in Cleveland, Ohio, zur Ehrung der größten Musiker aus der ganzen Welt schon 1986. Das eigentliche Museum mit Zutritt für die Öffentlichkeit wurde aber erst am 2. September 1995 feierlich eröffnet. Seitdem besuchen rund 1000 Musikfans täglich das Museum, um Ikonen wie Elvis, David Bowie, die Beatles, Prince oder die Beach Boys zu feiern. Seit 1986 wird jedes Jahr eine begrenzte Anzahl neuer Mitglieder der einflussreichsten Musiker, Produzenten und Persönlichkeiten im Umfeld des Rock'n'Roll in die Hall of Fame aufgenommen. Die Aufnahme erfolgt aber frühestens 25 Jahre nach Erscheinen der ersten Schallplatte oder CD des Künstlers. In diesem Jahr findet die feierliche Aufnahme in die Hall of Fame am 14. November statt. Mit dabei sind unter den neuen Stars auch wieder einige 80 Stars wie Billy Idol, Sade, Posthum, Luther Vandross, Joy Division, New Order oder auch hier Phil Collins. Für Phil Collins ist es allerdings nicht die erste Ehrung. Er wurde schon 2010 als Mitglied der Band Genesis bereits aufgenommen. In diesem Jahr nun auch als Solokünstler. Hier jetzt mit seinem 85er-Hit Susudio bei 80s 80s.

News. Europas berühmteste Depeche Mode Tribute Band Remote startet wieder durch. Nach ihrem großen Auftritt auf der 80s Bühne bei der Kieler Woche und den zwei Sommer Open Airs am letzten Wochenende in Cottbus und Kühlungsborn starten Remote ab 12. September in den zweiten Teil ihres Konzertjahres 2026. Bis kurz vor Weihnachten stehen mehr als 20 Shows auf dem Plan, unter anderem in Köln, Dresden, Leipzig, Oberhausen und Münster. Mit dabei sind natürlich die großen Depeche Mode Klassiker, aber auch Songs, die man nicht bei jeder Tribute-Show zu hören bekommt. Und 2026 ist für Remote sowieso ein ganz besonderes Jahr. Die Band feiert ihr 20-jähriges Bestehen. Und der Jahresabschluss steigt dann am 20. Dezember in der Großen Freiheit 36 in Hamburg. Bilder von der großartigen Remote-Show auf der 80s-80s-Bühne bei der Kieler Woche seht ihr auch nochmal auf 80s80s.de. Mehr News.

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Matthew Walder mit Break My Stride im Reggae-Pop-Style von 1983. 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Dazu gehört auch das Italo Disco Radio für den besonderen Synthie-Disco-Sound der 80er. Daraus jetzt Baltimore mit Tarzan Boy.

0: 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Im Studio Dirk Justus. In Deutschland hat es offenbar erneut einen Angriff auf die Stromversorgung gegeben. Betroffen ist ein Umspannwerk nahe Köln. Mehrere Leitungen fielen aus. Einen größeren Stromausfall gab es nicht. Die Polizei geht von einer vorsätzlichen Tat aus. Die Polizei hat nach einer Explosion am Augsburger Hauptbahnhof Entwarnung gegeben. Zwei Menschen wurden heute Morgen dabei leicht verletzt. Außerdem wurde ein verdächtiger Gegenstand gefunden. Der Zugverkehr wurde deshalb komplett gestoppt. Was genau dahinter steckt, ist noch nicht klar. Bei Volkswagen wird das Aus von 4 Werken in Deutschland immer wahrscheinlicher. Laut Wirtschaftswoche hat der Vorstand das gestaffelte Produktionsende in Emden, Hannover, Zwickau und Neckarsulm ab 2031 beschlossen. Betriebsrat und IG Metall kündigen bereits heftigen Widerstand an. Mit der Reform der Einkommensteuer will die Bundesregierung viele Menschen entlasten. Heute soll das Kabinett den Entwurf beschließen. Der Grundfreibetrag soll steigen, ebenso wie das Kindergeld. Einer Familie mit 2 Kindern und einem Jahreseinkommen von 60.000 Euro bleiben dann gut 600 Euro mehr.
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2: Sonne und Wolken gibt es gerade, meist bleibt das trocken. Nur an der Küste kann am Nachmittag auch mal Regen runterkommen und vereinzelt ein Gewitter. Dazu liegen die Höchstwerte heute bei 19 bis 28 Grad. Morgen im Norden deutlich mehr Wolken und immer wieder Regen, während es im Süden oft sonnig bleibt, maximal 29 Grad.
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4: Cool, dass ihr dabei seid. Kurz nach 11 haben wir es. Kommt super weiter durch den Mittwoch. At work, unterwegs oder noch in euren Sommerferien. Wir sorgen dabei für gute Laune mit dem coolen Sound der 80er. Hier jetzt mit den Simple Minds und Don't You. We'll be right back.

0: 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Fergal Sharkey, A Good Heart.
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0: David Bowie mit Absolute Beginners. Ihr seid keine Anfänger mehr, sondern wisst, worum es geht.
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0: 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Heute ist es aus dem Jackson Radio, der King of Pop.

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1: Ja, wir gehen heute mal in die deutschen Single-Charts des Jahres 1987. Desireless oder Desireless löst die Pet Shop Boys an der Spitze ab und landet auf Platz 1 mit Voyage, Voyage.

Und als höchster Neuzugang der Woche springt Italo-Disco-Star Sabrina von 0 direkt in die Top 20, belegt Platz 17 mit Boys, Boys, Boys. Geburtstag hätte heute Musikproduzent Horst Nussbaum gehabt, besser bekannt als Jack White. Er wurde 1940 in Köln geboren und war verantwortlich für Hits von Schlagerstar Jürgen Markus, David Hasselhoff, Laura Branigan und natürlich Pierce the Dora zusammen mit Jermaine Jackson. Jack White starb im Oktober 2025.

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Co. mit Vienna Calling bei 80s. 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Daraus ist Bryan Adams mit seiner 85er Popballade Slave to Love.

0: 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Im Studio Dirk Justus. Erneuter Angriff auf die Stromversorgung in Deutschland. An einem Umspannwerk nahe Köln sind mehrere Leitungen ausgefallen. Die Polizei geht nicht von einer technischen Störung aus, sondern von einer vorsätzlichen Tat. Erst gestern gab es einen Anschlagsversuch auf ein Umspannwerk in Brandenburg. In Augsburg haben eine Explosion und ein verdächtiger Gegenstand heute Morgen den Hauptbahnhof lahmgelegt. Zwei Menschen wurden verletzt, mehrere Fensterscheiben gingen zu Bruch. Mittlerweile hat die Polizei Entwarnung gegeben, die Hintergründe sind noch völlig unklar. Die deutsche Wirtschaft erholt sich in diesem Jahr offenbar besser als gedacht. Das Deutsche Institut für Wirtschaftsforschung rechnet jetzt mit 1,2% Wachstum statt bisher 0,5%. Grund dafür ist vor allem der unerwartet starke Außenhandel. Titelverteidiger FC Bayern greift heute in den DFB-Pokal ein. Am Abend müssen die Münchner in ihrem Erstrundenspiel bei Zweitligist VfL Osnabrück ran. Die Niedersachsen hoffen auf eine Überraschung, ähnlich wie 1978. Da hatten sie den Bayern schon mal im Pokal ein Bein gestellt.
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2: Sonne und Wolken gibt es gerade, meist bleibt das trocken. Nur an der Küste kann am Nachmittag auch mal Regen runterkommen und vereinzelt ein Gewitter. Dazu liegen die Höchstwerte heute bei 19 bis 28 Grad. Morgen im Norden deutlich mehr Wolken und immer wieder Regen, während es im Süden oft sonnig bleibt, maximal 29 Grad.
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3: Perfekt, Hälfte der Woche ist geschafft, kommt gemütlich in die schönste Pause des Tages. Hi, ich bin Torte, hab jetzt wie gewohnt mittags unter der Woche für euch drei großartige Maxi-Singles. Maxi Nummer 3 ist da heute wieder ein Wunsch von euch, wie auch ihr euren Wunsch hier in der Maxi-Pause platziert. Hört ihr gleich vorher Pat Benatar mit ihrem 84er-Hit Love is a Battlefield in der Maxi-Version. Und den Start machen Wang Chang mit Everybody Have Fun Tonight in der 12-Inch of Fun Maxi-Version.

ist 80s. Gerade mittendrin in der Maxi-Pause. Läuft täglich ab kurz nach 12 unter der Woche. Da spiele ich euch immer drei coole Maxi-Singles aus unserem digitalen Maxi-Radio. Das könnt ihr jederzeit auch bequem streamen über unsere Sender-App und auf 80s80s.de. Darüber hört ihr Maxis nonstop. In der Maxi-Pause laufen zudem auch immer wieder eure Maxi-Musikwünsche. Die könnt ihr mir ganz einfach schicken, auch über App oder Web. So wünscht sich heute Stefan Warschauen für seine Mittagspause Depeche Mode mit It's Called a Heart in der Extended Maxi-Version. Jetzt bei 80s80s.

0: Tschüss.
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sind die Popikone Howard Jones mit New Song hier bei 80s 80s am Mittwochmittag. 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Jetzt daraus die britische Rockband Marillion mit Kaylee.

0: 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Im Studio Dirk Justus. Nach den Attacken auf die Stromversorgung laufen die Ermittlungen auf Hochtouren. In Brandenburg wurden Terrorermittlungen eingeleitet. In NRW steht verfassungsfeindliche Sabotage als Vorwurf im Raum. Laut NRW-Innenminister Reul wird nun geprüft, ob fremde Staaten oder Linksextremisten dafür verantwortlich sind. Bis zu 10 Milliarden Euro Entlastungen, die will Finanzminister Klingbeil mit der Einkommenssteuerreform erreichen. Für die gab es jetzt grünes Licht vom Bundeskabinett. Allen voran soll der steuerfreie Betrag beim Einkommen schrittweise steigen. Dafür steigt im Gegenzug die Reichensteuer. Die Polizei hat nach einer Explosion am Augsburger Hauptbahnhof Entwarnung gegeben. Zwei Menschen wurden heute Morgen dabei leicht verletzt. Außerdem wurde ein verdächtiger Gegenstand gefunden. Der Zugverkehr wurde deshalb komplett gestoppt. Was genau dahinter steckt, ist noch nicht klar. In der ersten Runde im DFB-Pokal hofft der VfL Osnabrück heute auf eine Überraschung. Der Zweitligist empfängt Titelverteidiger FC Bayern. Wir gehen all in, heißt es von den Niedersachsen. Aber die Münchner sind gut drauf, hatten sie doch den Bundesliga-Auftakt gegen Stuttgart klar gewonnen.
1: Mit KI-Support.
2: Sonnig bis wolkig ist es heute Mittag in vielen Ecken. An der Küste kann es aber vereinzelt regnen und später kommt im Nordwesten auch mal länger Regen runter mit einzelnen Gewittern. Sonst bleibt's meist trocken und die Höchstwerte liegen zwischen 19 und 28 Grad. Morgen dann im Norden viele Wolken und gelegentlich Regen, im Süden eher sonnig, maximal bis 29 Grad.
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4: Kurz nach eins, schön, dass ihr weiter dabei seid. Ich bin Torte. Hört mal, so kann es euch heute auch noch ergehen.
5: Das macht mich gerade ein bisschen irre, ich bin gerade ein bisschen nervös.
6: Du hast die Box. Viel Spaß, Glückwunsch.
5: Nein. Ja, danke. Da freue ich mich ja sehr. Cool, dankeschön.
4: Für die Box. Mario ist glücklicher Besitzer eines Sonos Roam 2 Speakers für noch mehr Soundpower zu Hause durch die 80s Music Weeks. Mit ein bisschen Glück gibt's auch für euch noch so einen coolen Akku-Speaker heute. Wie einfach das geht, erfahrt ihr in einer guten Viertelstunde.

0: 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You Too, With or Without You.
1: 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Doch ausgerechnet mit diesem Lied tat sich U2 besonders schwer. 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

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Das sind unsere Favorites für den Spätsommer. Wham! Tears for Fears. Und neu dabei, Rough, Self-Control.

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1: Ja, wir gehen heute mal die deutschen Single-Charts des Jahres 1987. Desireless oder Desireless löst die Pet Shop Boys an der Spitze ab und landet auf Platz 1 mit Voyage, Voyage.

Und als höchster Neuzugang der Woche springt Italo-Disco-Star Sabrina von 0 direkt in die Top 20, belegt Platz 17 mit Boys, Boys, Boys. Geburtstag hätte heute Musikproduzent Horst Nussbaum gehabt, besser bekannt als Jack White. Er wurde 1940 in Köln geboren und war verantwortlich für Hits von Schlagerstar Jürgen Markus, David Hasselhoff, Laura Branigan und natürlich Pierce the Dora zusammen mit Jermaine Jackson. Jack White starb im Oktober 2025.

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Together Forever bei 80s 80s. 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Dazu gehören allein 5 Artist-Radios, das Depeche Mode Radio, das Jackson Radio, das Queen und Prince Radio sowie das Bowie Radio mit den größten und beliebtesten Hits von David Bowie, wie hier jetzt sein 80er-Hit Ashes to Ashes.

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1: Im Studio Gisa Weber. Bei den Attacken auf die Stromversorgung in Brandenburg und NRW gehen die Ermittler in beiden Fällen von politisch motivierten Taten aus. Sie prüfen jetzt, ob die beiden Anschläge zusammenhängen. Wer dahinter steckt, ist noch völlig offen. Trockenheit, Futterknappheit, gestiegene Kosten. Landwirte sind aktuell unter Druck. Das zeigt auch die Erntebilanz für dieses Jahr. Die fällt so bedenklich aus, dass Landwirtschaftsminister Rainer weitere Finanzhilfen angekündigt hat. Landwirte sollen vor allem einfache, mehr zinsgünstige Darlehen bekommen, um Kosten zu decken. Nach dem versuchten Anschlag am Flughafen Leipzig-Halle bekommt Deutschland Rückendeckung aus Europa. Die EU-Außenbeauftragte Kallas spricht von staatlich gefördertem Terrorismus. Die EU-Außenminister beraten aktuell über neue Sanktionen gegen Russland. Außenminister Wadefuhl fordert, weitere Personen auf die Sanktionsliste zu setzen. Titelverteidiger FC Bayern greift heute in den DFB-Pokal ein. Am Abend müssen die Münchner in ihrem Erstrundenspiel bei Zweitligist VfL Osnabrück ran. Die Niedersachsen hoffen auf eine Überraschung, ähnlich wie 1978. Da hatten sie den Bayern schon mal im Pokal ein Bein gestellt.
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2: Sonnig bis wolkig ist es heute Mittag in vielen Ecken. An der Küste kann es aber vereinzelt regnen und später kommt im Nordwesten auch mal länger Regen runter mit einzelnen Gewittern. Sonst bleibt's meist trocken und die Höchstwerte liegen zwischen 19 und 28 Grad. Morgen dann im Norden viele Wolken und gelegentlich Regen, im Süden eher sonnig, maximal bis 29 Grad.
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4: Kurz nach zwei, kommt super schon in den Mittwochnachmittag. Hi, ich bin Torte. Vielleicht geht's für euch sogar schon in den Feierabend. Genießt ihn und dazu den coolen Sound der 80er. Hier jetzt von den Fine Young Cannibals mit ihrem 88er-Hit She Drives Me Crazy.

0: Punkwurzeln zum Chartbreaker. Steve Norman von Spandau Ballet über Billy Idol, Eyes Without a Face.
1: Bevor Billy Idol solo berühmt wurde, war ich ein riesiger Fan von Generation X. Ich habe damals jede Punkband gesehen, aber Generation X hatte für mich die besten Songs und die beste Energie. Billy Idol hat es geschafft, diese Wurzeln mitzunehmen und daraus eine ganz eigene Karriere zu machen. Eyes Without a Face steht für mich genau für diesen Schritt. 80s, 80s.

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Blanc Mange, Blind Vision. Reingevotet von Rainer aus Düsseldorf über

völlig losgelöst im Planetarium. Das passt natürlich perfekt. Peter Schilling bringt seinen 80er-Mega-Hit Major Tom ins Planetarium. Gemeinsam mit der Stiftung Planetarium Berlin hat der Sänger die Show Major Tom völlig losgelöst entwickelt. Und nun ist das Programm auch im Planetarium Bochum zu erleben. Und da geht's nicht nur um seinen größten Hit, auch seine 80s-Hits wie Terra Titanic und Die Wüste lebt, sowie bisher unveröffentlichte Kompositionen von Peter Schilling sind dabei. Dazu gibt's Licht- und Lasereffekte und ein spezielles 3D-Sounddesign. Rund 55 Minuten dauert diese ziemlich außergewöhnliche Reise durch Musik und Weltall. Start ist am 15. September, wo Peter Schilling sogar selbst vor Ort sein wird. Die Vorstellung findet allerdings nur für geladene Gäste statt. Start ist dann offiziell für alle am 19. September. Weitere Shows folgen bis Ende des Jahres. Mehr

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Duran Duran mit Notorious bei 80s und am 5. Oktober live in Hamburg und am 8. Oktober live in Köln im Rahmen der Duran Duran Europa Tour. 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Vorgeschmack habe ich hier für euch von der britischen Band Joy Division aus der später New Order entstand. Hier ist für euch der Hit Love Will Tear Us Apart.

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1: Im Studio Gisa Weber. Die Ermittler haben nach dem versuchten Anschlag am Flughafen Leipzig-Halle vor rund 4 Wochen offenbar 2 Verdächtige im Visier. Beide sollen Verbindungen nach Russland haben, berichten WDR und Süddeutsche Zeitung. Festnahmen gab es bislang nicht. Nach den beiden Angriffen auf Umspannwerke in NRW und Brandenburg prüfen die Ermittler, ob es dabei einen Zusammenhang gibt. In beiden Fällen gehen sie davon aus, dass es gezielte, politisch motivierte Anschläge waren. Noch ist völlig unklar, wer dahinter steckt. Deutsche Landwirte bekommen mehr Hilfen vom Bund. Das hat Landwirtschaftsminister Rainer angesichts der schlechten Erntebilanz für dieses Jahr angekündigt. Unter anderem sollen deutlich höhere, zinsgünstige Darlehen für laufende Kosten aufgenommen werden können. In der ersten Runde im DFB-Pokal hofft der VfL Osnabrück heute auf eine Überraschung. Der Zweitligist empfängt Titelverteidiger FC Bayern. Wir gehen all in, heißt es von den Niedersachsen. Aber die Münchner sind gut drauf. Hatten sie doch den Bundesliga-Auftakt gegen Stuttgart klar gewonnen.
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3: Sonnig bis wolkig ist es heute Nachmittag und ab und zu kommt im Norden auch mal Regen runter. An der Küste sind sogar einzelne Gewitter drin. Sonst bleibt es meist trocken mit aktuellen Höchstwerten zwischen 19 und 28 Grad. Morgen dann im Norden oft grau und immer wieder Regen, im Süden eher Sonne, maximal bis 29 Grad.
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5: Feierabend-Endspurt auf Mittwoch, kurz nach 15 Uhr. Ich bin George, grüße euch und achtet weiterhin bitte auf den Winner-Track des Tages. Uhrzeit notieren, wann er läuft und online anmelden auf 80s80s.de. Die nächsten Sonos-Boxen mit unseren Music Weeks könnten dann eure sein. Übrigens, der Winner-Track des Tages ist ja heute Michael Jackson mit Billie Jean und der ist gerade mal noch eine Tasse Kaffee entfernt, sag ich mal so. Also bleibt mal in der Nähe. Jetzt erstmal Roxette.

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0: Ja, da war er wieder, der Winner-Track des Tages, Michael Jackson, Billie Jean. Und mit dem Winner-Track des Tages warten schon die nächsten Sonos-Boxen auf euch.
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0: In unseren Music Weeks hört ihr jeden Tag einen neuen Winner-Track des Tages. Als allererstes immer um 10 nach 7 im Peter Hellmann Morgen und dann immer wieder den ganzen Tag über. Wenn der in voller Länge läuft, so wie gerade eben der gute Michael Jackson und Billie Jean, dann die Uhrzeit online eintragen auf 80s80s.de. Da seid ihr im Rennen um die coolen Sonos-Boxen, so als Dankeschön. Und so eine Box möchte auch der Andreas haben. Hallo, mein Lieber.
2: Hi, Josh. Grüß dich.
0: Hey, Andreas. Du, bei dem Namen Andreas Rasmussen, da habe ich mir schon gedacht, ich lande irgendwo im Norden.
2: Ist sogar richtig, ja. Schleswig-Holstein, nicht in Dänemark.
0: Eckernförde, zwischen Kiel und Flensburg.
2: Direkt an der Küste.
0: Ja.
2: Also richtig schön.
0: Du wohnst da an der Ostsee. Was willst du mit diesen Sonos-Boxen? Du kannst die Ostsee rauschen hören.
2: Ja, aber ich liebe die 80er. Das ist halt genau meine Zeit gewesen. Und ich höre es fast überall. Also sei es im Auto, im Bad, im Wohnzimmer, im Garten. Also von daher ist schon genau die richtige Mucke.
0: Andreas, ich freue mich, dass wir dich als Hörer haben. Bleib uns weiter treu und obendrauf kriegst du noch eine Sonos Roam 2 Box von mir.
2: Boah, warte.
0: Glückwunsch.
2: Ja, danke. Da bekomme ich nämlich einen Bluetooth-Plattenspieler und dann bietet sich das ja an.
0: Ja, wunderbar. Dann viel Spaß weiter mit der 80s Mucke.
2: Dankeschön, wünsche ich dir auch. Bis dann, mach's gut, John.
0: Gute Zeit, ciao.
2: Ciao.
0: Macht es genau wie Andreas, achtet weiterhin auf den Winner-Track des Tages. Den spiele ich auch garantiert nochmal spätestens so in 2 Stunden. Ne? Also Michael Jackson und Billie Jean ist es ja heute. Jetzt aber weiter mit Aretha Franklin und George Michael.

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1: Ja, wir gehen heute mal in die deutschen Singlecharts des Jahres 1987. Desireless oder Desireless löst die Pet Shop Boys an der Spitze ab und landet auf Platz 1 mit Voyage, Voyage.

Und als höchster Neuzugang der Woche springt Italo-Disco-Star Sabrina von 0 direkt in die Top 20, belegt Platz 17 mit Boys, Boys, Boys. Geburtstag hätte heute Musikproduzent Horst Nussbaum gehabt, besser bekannt als Jack White. Er wurde 1940 in Köln geboren und war verantwortlich für Hits von Schlagerstar Jürgen Markus, David Hasselhoff, Laura Branigan und natürlich Pierce the Dora zusammen mit Jermaine Jackson. Jack White starb im Oktober 2025.

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Ja, was ist denn da eigentlich passiert in der bestimmten Nacht, in der die Liebe ermordet worden ist? Hören wir gleich von ABC, The Night You Murdered Love. Vorher Musik aus unserem Dance Radio, auch das findet ihr 24/7 online und in der kostenlosen 8080 App und jederzeit hier bei uns im Programm. Zum Beispiel Musik von Yes, The Only Way Is Up auf 8080s.

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1: Im Studio Gisa Weber. Das BKA hat knapp einen Monat nach dem versuchten Drohnenanschlag am Flughafen Leipzig-Halle zwei Verdächtige identifiziert. Beide haben laut WDR und Süddeutscher Zeitung Verbindungen nach Russland. Festgenommen wurde bislang niemand. Die Bundesregierung macht Russland für den Vorfall verantwortlich. Bei den Attacken auf die Stromversorgung in Brandenburg und NRW gehen die Ermittler in beiden Fällen von politisch motivierten Taten aus. Sie prüfen jetzt, ob die beiden Anschläge zusammenhängen. Wer dahinter steckt, ist noch völlig offen. Vor allem kleine und mittlere Einkommen sollen profitieren. Das Kabinett hat die Einkommenssteuerreform auf den Weg gebracht. Finanzminister Klingbeil stellt Entlastungen von rund 10 Milliarden Euro in den Raum. Finanziert werden soll das Ganze unter anderem über eine Erhöhung der Reichensteuer.

0: Titelverteidiger FC Bayern greift heute in den DFB-Pokal ein. Am Abend müssen die Münchner in ihrem Erstrundenspiel bei Zweitligist VfL Osnabrück ran. Die Niedersachsen hoffen auf eine Überraschung, ähnlich wie 1978. Da hatten sie den Bayern schon mal im Pokal ein Bein gestellt.
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2: Sonnig bis wolkig ist es heute Nachmittag und ab und zu kommt im Norden auch mal Regen runter. An der Küste sind sogar einzelne Gewitter drin. Sonst bleibt es meist trocken mit aktuellen Höchstwerten zwischen 19 und 28 Grad. Morgen dann im Norden oft grau und immer wieder Regen, im Süden eher Sonne, maximal bis 29 Grad.
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4: Am Mittwoch, Nachmittag im Feierabendendspurt, kurz nach 16 Uhr. Ich bin George, grüße euch. Und könnt ihr euch eventuell vielleicht sogar selbst an die allererste Single von Erasure erinnern? Schon knapp 41 Jahre her, dass der Track die Clubs und die Charts bestieg und überhaupt veröffentlicht wurde. Hören wir uns gleich mal an, jetzt erstmal rein in eine Stunde. Und da bleiben wir mal an den Synthi- und Keyboard-Tasten. Die Pet Shop Boys, it's a sin.

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1: Mit Hua über Human League, Don't You Want Me.
2: Everybody loves this song. Diesen Song liebt einfach jeder. Als ich ihn zum ersten Mal gehört habe, war ich kurz unsicher, weil es hier ein Duett ist. Solche männlich-weiblichen Duette waren damals eher ungewöhnlich, fast schon ein Relikt aus den 50ern oder 60ern. Aber genau das macht ja den Reiz aus. Man kann diesen Song nicht hören, ohne ihn den ganzen Tag vor sich hin zu singen. Unmöglich.
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0: Endspurt. Und heute im Jahr 1985 wurde ja die allererste Single von Erasure veröffentlicht. Hören wir uns gleich auch an. Erasure, das waren ja damals Ex-Depeche Mode und Ex-Yazoo-Mann Vince Clark und Sänger Andy Bell, so wie auch noch heute. Das ist ja Erasure. Andy Bell war schon bei uns zu Gast und da haben wir gleich mal nachgefragt, wieso Andy eigentlich so gut Deutsch kann.
1: Ich habe es in der Schule gelernt, als ich ganz jung war und so oft in Deutschland besucht habe, dass ich... Kann ich nicht vergessen.
0: Ja, das lobe ich mir. Natürlich wollten wir auch wissen, nach all den Jahren, wie das mit Vince Clark ist. Sind es denn jetzt in Anführungsstrichen nur Kollegen oder Freunde oder wie läuft das?
1: Wir sind Freunde auch, ja. Wir sind uns nicht normalerweise, wenn wir arbeiten, nicht. Aber ich rufe ihn an. Wir arbeiten viel und wenn wir nicht zusammen sind, dann ist es, wir haben nichts miteinander zu tun.
0: Sagt Andy Bell über Vince Clark, Freunde und Kollegen, also im Grunde alles. Seit über 40 Jahren sind die beiden ja schon gemeinsam, das Duo Erasure, und wollen es entgegen anderslautender Gerüchte auch weiter bleiben. Wann das neue Album kommt, steht noch nicht genau fest. Aber die allererste Single, wie angekündigt, habe ich jetzt für euch, Erasure, Who Needs Love Like That, auf 80s. Viel

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80s, am Mittwoch, Nachmittag im Feierabend-Endspurt. Madonna wartet gleich auf euch mit Like a Prayer. Vorher ein Song von Eurythmics, den ihr auch in unserem Love Radio online und in der App hört für die Love-Songs und Balladen der 80er. Und da habe ich für euch mal The Miracle of Love rausgesucht von Eurythmics.

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1: Im Studio Gisa Weber. Die Ermittler haben nach dem versuchten Anschlag am Flughafen Leipzig-Halle vor rund 4 Wochen offenbar 2 Verdächtige im Visier. Beide sollen Verbindungen nach Russland haben, berichten WDR und Süddeutsche Zeitung. Festnahmen gab es bislang nicht. Die Energiebranche fordert nach den Attacken auf 2 Umspannwerke in Deutschland mehr Schutz für die Stromversorgung. Der Bundesverband der Energie- und Wasserwirtschaft will, dass dafür die Datenschutzregeln angepasst werden. So sollen Kameras auch den öffentlichen Bereich rund um solche Anlagen herum überwachen können. Beim Fachkräftemangel gibt es in einigen Bereichen endlich etwas Entspannung. In Metallbearbeitung, IT-Vertrieb und Softwareentwicklung werden wieder genug Leute gefunden, zeigen neueste Zahlen der Bundesagentur für Arbeit. Eng bleibt es dagegen vor allem in der Pflege, im Gesundheitsbereich, auf dem Bau und im Handwerk. In der ersten Runde im DFB-Pokal hofft der VfL Osnabrück heute auf eine Überraschung. Der Zweitligist empfängt Titelverteidiger FC Bayern. Wir gehen all in, heißt es von den Niedersachsen. Aber die Münchner sind gut drauf. Hatten sie doch den Bundesliga-Auftakt gegen Stuttgart klar gewonnen.
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2: Sonne und Wolken gibt es gerade und die meiste Zeit bleibt es trocken. Nur Richtung Küste kann auch mal Regen dabei sein. Vereinzelt sogar ein Gewitter. Dazu liegen die Höchstwerte heute bei 19 bis 28 Grad.

0: Morgen wird es im Norden oft grau und immer mal wieder nass, während es im Süden sonnig bleibt mit maximal bis 29 Grad.
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3: Ja, yep, so machen wir das. Feierabend-Endspurt kurz nach 17 Uhr. Ich bin George, grüße euch. Und ihr wisst ja, achtet immer auf den Winner-Track des Tages und gewinnt coole Sonos-Boxen mit unseren Music-Weeks. Der heutige Winner-Track des Tages ist ja Michael Jackson mit Billie Jean. Falls ihr euch noch keine Uhrzeit notieren konntet, wann der läuft, ja, gleich wieder eine Gelegenheit dazu. Ja, also ich sag mal so, einen Gang zum Kaffeeautomaten schafft ihr vielleicht noch oder eine rote Ampel. Dann kommt er auch schon und dann eintragen online und dann alle Daumen gedrückt, dass ihr gewinnt auf 80s80s. Aber jetzt erstmal rein in die Stunde mit The Smiths.

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0: 80s, Mittwochnachmittag, Feierabend, Endspurt. Hört weiter eure 80s Lieblingsmucke und gewinnt so nebenbei noch coole Sonos-Boxen.
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0: In unseren Music Weeks hört ihr ja jeden Tag einen neuen Winner-Track des Tages. Das ist heute Michael Jackson mit Billie Jean und der lief ja auch gerade vorhin schon wieder. Als allererstes läuft der Winner-Track immer um 10 nach 7 mit Peter Illmann morgen, dann wieder den ganzen Tag über. Und wenn der in voller Länge läuft, Uhrzeit eintragen auf 80s80s.de, dann seid ihr im Rennen um die coolen Sonos-Boxen. Und so einen hat sich vorhin auch der Andreas geholt, was mich nicht wundert, denn der gute Andreas hört wirklich den ganzen Tag 80s80s.
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0: Andreas, ich freue mich, dass wir dich als Hörer haben. 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
0: Glückwunsch.
2: Genial.
0: Macht es doch genauso wie Andreas. Achtet weiterhin auf den Winner-Track des Tages. Welcher das morgen sein wird, erfahrt ihr als allererstes wie immer um 10 nach 7 im Peter Illmann morgen. Und dann habt ihr wieder den ganzen Tag eure Chance. 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
1: Ja, wir gehen heute mal die deutschen Single-Charts des Jahres 1987. Desireless oder Desireless löst die Pet Shop Boys an der Spitze ab und landet auf Platz 1 mit Voyage, Voyage.

Als höchster Neuzugang der Woche springt Italo-Disco-Star Sabrina von 0 direkt in die Top 20, belegt Platz 17 mit Boys, Boys, Boys. Boys, Boys. Geburtstag hätte heute Musikproduzent Horst Nussbaum gehabt, besser bekannt als Jack White. Er wurde 1940 in Köln geboren und war verantwortlich für Hits von Schlagerstar Jürgen Markus, David Hasselhoff, Laura Branigan und natürlich Pierce the Dora zusammen mit Jermaine Jackson. Jack White starb im Oktober 2015.

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80s, Mittwoch, Feierabend-Endspurt. Ich frage mich manchmal, was für coole Mucke Daryl Hall und John Oates heute gemeinsam machen würden, wenn sie sich nicht gestritten hätten die letzten Jahre wie, weiß nicht, sagt man Kesselflicker? Ich weiß nicht. Vor Daryl Hall und John Oates habe ich Musik aus unserem Freestyle-Radio für euch online und in der App. Daraus jetzt die Queen of Freestyle. Hier ist Shannon, let the music play auf 80s. Freestyle.

0: im Studio Gisa Weber. Das BKA hat knapp einen Monat nach dem versuchten Drohnenanschlag am Flughafen Leipzig-Halle zwei Verdächtige identifiziert. Beide haben laut WDR und Süddeutscher Zeitung Verbindungen nach Russland. Festgenommen wurde bislang niemand. Die Bundesregierung macht Russland für den Vorfall verantwortlich. Nach den Attacken auf die Stromversorgung in NRW und Brandenburg fordern Energieverbände, dass Umspannwerke besser geschützt werden. Dabei geht es etwa um mehr Möglichkeiten bei der Kameraüberwachung. Die Ermittlungen laufen unterdessen auf Hochtouren. Ob die Fälle zusammenhängen und wer dahinter steckt, ist noch offen. Für die deutsche Wirtschaft läuft es dieses Jahr besser als gedacht. Das Deutsche Institut für Wirtschaftsforschung hat seine Wachstumsprognose mehr als verdoppelt. Von 0,5 auf jetzt 1,2%. Vor allem der Handel mit dem Ausland lief zuletzt überraschend gut. Titelverteidiger FC Bayern greift heute in den DFB-Pokal ein. Am Abend müssen die Münchner in ihrem Erstrundenspiel bei Zweitligist VfL Osnabrück ran. Die Niedersachsen hoffen auf eine Überraschung, ähnlich wie 1978. Da hatten sie den Bayern schon mal im Pokal ein Bein gestellt.
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2: Viele Wolken gibt es heute Abend. Dazu kann es im Norden an der Küste immer mal regnen und vereinzelt sind auch Gewitter dabei. In der Nacht bleibt es dort noch ab und zu nass, sonst meist trocken. Die Tiefstwerte liegen bei 16 bis 9 Grad. Morgen geht es weiter mit vielen Wolken und immer wieder Regen. Maximal werden es 23 Grad.
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4: Am Mittwoch im Feierabend-Endspurt, kurz nach 18 Uhr. Ich bin George, grüße euch gleich unter anderem mit Mucke von Spandau Ballet und True. Und was sagt eigentlich Steve Norman von Spandau Ballet heute selbst, warum denn der Song so erfolgreich wurde? Hören wir gleich von ihm selbst, davor noch OMD und den Start machen Depeche Mode.

0: Solo für die Ewigkeit. Steve Norman von Spandau Ballet über True von Spandau Ballet.
1: Probably should be playing True.
2: True ist auch deshalb so besonders, weil das Saxophon-Thema, das ich geschrieben habe, bis heute von den Leuten mitgesungen wird. Diese Melodie hat ein Eigenleben entwickelt und begleitet mich seit Jahrzehnten auf der Bühne.
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80s am Mittwochabend. Ich bin George, grüße euch. Und ihr gewinnt weiter mit euren 80s Lieblingssongs, coole Sonos-Boxen mit unseren Music Weeks. Achtet immer auf den Winner-Track des Tages. Sobald der in voller Länge läuft, notiert euch die Uhrzeit und meldet das online an auf 80s80s.de. Und welcher Winner-Track des Tages es morgen sein wird, erfahrt ihr als allererstes um 10 nach 7 wieder im Peter Ellmann Morgen und danach immer wieder den ganzen Tag eure Chance. Der läuft ja dann auch immer wieder. Lohnt sich also dran zu bleiben, oder ich sag mal so, gibt Schlimmeres. Jetzt die Adventures.

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Ich kann mich noch sehr gut erinnern, ihr sicher auch. Man sieht das Video ja auch immer wieder, wie sich Madonna jungfrauenhaft in der venezianischen Gondel räkelte. Den Song dazu hören wir gleich. Vorher Musik aus unserem Queen oder beziehungsweise aus unserem Boy Radio. Denn beide haben ja gemeinsame Sache gemacht. 1981 mit Under Pressure. Jetzt für euch auf 80s.

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1: Im Studio Gisa Weber. Die Ermittler haben nach dem versuchten Anschlag am Flughafen Leipzig-Halle vor rund 4 Wochen offenbar 2 Verdächtige im Visier. Beide sollen Verbindungen nach Russland haben, berichten WDR und Süddeutsche Zeitung. Festnahmen gab es bislang nicht. Die Energiebranche fordert nach den Attacken auf 2 Umspannwerke in Deutschland mehr Schutz für die Stromversorgung. Der Bundesverband der Energie- und Wasserwirtschaft will, dass dafür die Datenschutzregeln angepasst werden. So sollen Kameras auch den öffentlichen Bereich rund um solche Anlagen herum überwachen können. Bis zu 10 Milliarden Euro Entlastungen. Die will Finanzminister Klingbeil mit der Einkommenssteuerreform erreichen. Für die gab es jetzt grünes Licht vom Bundeskabinett. Allen voran soll der steuerfreie Betrag beim Einkommen schrittweise steigen. Dafür steigt im Gegenzug die Reichensteuer. In der ersten Runde im DFB-Pokal hofft der VfL Osnabrück heute auf eine Überraschung. Der Zweitligist empfängt Titelverteidiger FC Bayern. Wir gehen all in, heißt es von den Niedersachsen. Aber die Münchner sind gut drauf. Hatten sie doch den Bundesliga-Auftakt gegen Stuttgart klar gewonnen. 80's, 80's,
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0: Viele Wolken gibt es heute Abend. Dazu kann es im Norden an der Küste immer mal regnen und vereinzelt sind auch Gewitter dabei. In der Nacht bleibt es dort noch ab und zu nass, sonst meist trocken. Die Tiefstwerte liegen bei 16 bis 9 Grad. Morgen geht es weiter mit vielen Wolken und immer wieder Regen. Maximal werden es 23 Grad.
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2: Kurz nach 19 Uhr für euch immer drei Songs aus unserem Italo Disco Radio und einer der hypnotischsten Tangos der Musikgeschichte wartet da schon auf uns. Außerdem gleich Mike Cannon und den Start machen Regiera. Nach Vamos a la Playa gab es ja den Nachfolgehit, der ordentlich Wumms no Tengo Dinero, den habe ich jetzt für euch.
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Icon Voices in the Dark auf 80s 80s. Kurz nach 19 Uhr für euch immer drei Songs aus unserem Italo Disco Radio. Eure Wünsche, euer Feedback jederzeit über 80s80s.de. Da findet ihr ja auch George's Italo Disco Request. Einfach ausfüllen, rüberschicken und ein bisschen runterscrollen, dann findet ihr das. Und auch der Thomas Roskoten hat mir gemailt. Du bist großer Fan des Songs Hypnotic Tango von Mai Main. Spiele ich super gerne für dich und für euch alle. Und Mai Main sind ja auch mit dabei am 28. November beim großen Italo Disco Festival in Chemnitz. Alle Infos dazu bei uns online.

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1: Ja, wir gehen heute mal die deutschen Single-Charts des Jahres 1987. Desireless oder Desireless löst die Pet Shop Boys an der Spitze ab und landet auf Platz 1 mit Voyage, Voyage.

Und als höchster Neuzugang der Woche springt Italo-Disco-Star Sabrina von 0 direkt in die Top 20, belegt Platz 17 mit Boys, Boys, Boys. Geburtstag hätte heute Musikproduzent Horst Nussbaum gehabt, besser bekannt als Jack White. Er wurde 1940 in Köln geboren und war verantwortlich für Hits von Schlagerstar Jürgen Markus, David Hasselhoff, Laura Branigan und natürlich Pierce the Dora zusammen mit Jermaine Jackson. Jack White starb im Oktober 2005

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Ja, oft war es ja auch das Trockeneis, der Nebel und die Laser, die Tränen in die Augen in den Diskotheken der 80er brachte. Aber ich glaube, Ultravox meinen gleich was anderes mit Dancing with Tears in My Eyes. Vorher Musik für euch aus unserem Love Radio Online und in der kostenlosen 80s 80s App von Simply Red.

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1: Im Studio Gisa Weber. Das BKA hat knapp einen Monat nach dem versuchten Drohnenanschlag am Flughafen Leipzig-Halle zwei Verdächtige identifiziert. Beide haben laut WDR und Süddeutscher Zeitung Verbindungen nach Russland. Festgenommen wurde bislang niemand. Die Bundesregierung macht Russland für den Vorfall verantwortlich. Nach den Attacken auf die Stromversorgung in NRW und Brandenburg fordern Energieverbände, dass Umspannwerke besser geschützt werden. Dabei geht es etwa um mehr Möglichkeiten bei der Kameraüberwachung. Die Ermittlungen laufen unterdessen auf Hochtouren. Ob die Fälle zusammenhängen und wer dahinter steckt, ist noch offen. Eine Woche nach der Flutkatastrophe im Himalaya werden weiter tausende Menschen vermisst. Die Zahl der Toten ist mittlerweile auf über 1200 gestiegen. Hunderte Menschen haben jetzt auch DNA-Proben abgegeben, in der Hoffnung, so ihre Angehörigen identifizieren zu können. Titelverteidiger FC Bayern greift heute in den DFB-Pokal ein. Am Abend müssen die Münchner in ihrem Erstrundenspiel bei Zweitligist VfL Osnabrück ran. Die Niedersachsen hoffen auf eine Überraschung, ähnlich wie 1978. Da hatten sie den Bayern schon mal im Pokal ein Bein gestellt.
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2: Viele Wolken gibt es heute Abend. Dazu kann es im Norden an der Küste immer mal regnen und vereinzelt sind auch Gewitter dabei. In der Nacht bleibt es dort noch ab und zu nass, sonst meist trocken. Die Tiefstwerte liegen bei 16 bis 9 Grad. Morgen geht es weiter mit vielen Wolken und immer wieder Regen. Maximal werden es 23 Grad.
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0: Leidenschaft und Liebe wie am ersten Tag. Steve Norman von Spandau Ballet über Cyndi Lauper. 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
1: I'm going to see Cyndi Lauper.
2: Ich habe Cyndi Lauper in Berlin gesehen auf ihrer letzten großen Tour und sie war fantastisch. Man merkt ihr an, dass sie vollkommen bei sich ist. Sie spielt mit ihrem Image, mit ihren Perücken, mit der Bühne ganz selbstverständlich. Diese Freiheit und dieses Selbstbewusstsein sind unglaublich attraktiv. Ich hoffe sehr, dass man sie auch in Zukunft noch mal live erleben kann.
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1: Im Studio Gisa Weber. Die Ermittler haben nach dem versuchten Anschlag am Flughafen Leipzig-Halle vor rund 4 Wochen offenbar 2 Verdächtige im Visier. Beide sollen Verbindungen nach Russland haben, berichten WDR und Süddeutsche Zeitung. Festnahmen gab es bislang nicht. Die Energiebranche fordert nach den Attacken auf 2 Umspannwerke in Deutschland mehr Schutz für die Stromversorgung. Der Bundesverband der Energie- und Wasserwirtschaft will, dass dafür die Datenschutzregeln angepasst werden. So sollen Kameras auch den öffentlichen Bereich rund um solche Anlagen herum überwachen können. Deutsche Landwirte bekommen mehr Hilfen vom Bund. Das hat Landwirtschaftsminister Rainer angesichts der schlechten Erntebilanz für dieses Jahr angekündigt. Unter anderem sollen deutlich höhere, zinsgünstige Darlehen für laufende Kosten aufgenommen werden können. Vor allem kleine und mittlere Einkommen sollen profitieren. Das Kabinett hat die Einkommenssteuerreform auf den Weg gebracht. Finanzminister Klingbeil stellt Entlastungen von rund 10 Milliarden Euro in den Raum. Finanziert werden soll das Ganze unter anderem über eine Erhöhung der Reichensteuer.
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2: Viele Wolken gibt es heute Nacht und im Norden kann auch mal etwas Regen runterkommen. An der Küste ist vereinzelt sogar ein kurzes Gewitter drin. Dazu bilden sich ab und zu Nebelfelder und die Tiefstwerte liegen zwischen 16 und 9 Grad. Morgen bleibt es im Norden oft grau und immer wieder nass, an der Küste vereinzelt mit Gewitter, im Süden dagegen meist trocken bei bis zu 29 Grad.
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1: Natürlich war Goldener Reiter von Joachim Witt Anfang der 80er ein riesengroßer Hit in der Bundesrepublik. Doch bevor es dazu kam, hielt Witt den Song zunächst lange zurück und als er dann veröffentlicht wurde, lag er zunächst schwer wie Blei in den Plattenregalen. 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

Lounge, Blind Vision. Eingewortet von Rainer aus Düsseldorf.

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1: Im Studio Anna Löwer. Die Ermittler haben nach dem versuchten Anschlag am Flughafen Leipzig-Halle vor rund 4 Wochen offenbar 2 Verdächtige im Visier. Beide sollen Verbindungen nach Russland haben, berichten WDR und Süddeutsche Zeitung. Festnahmen gab es bislang nicht. Die Energiebranche fordert nach den Attacken auf 2 Umspannwerke in Deutschland mehr Schutz für die Stromversorgung. Der Bundesverband der Energie- und Wasserwirtschaft will, dass dafür die Datenschutzregeln angepasst werden. So sollen Kameras auch den öffentlichen Bereich rund um solche Anlagen herum überwachen können. Trockenheit, Futterknappheit, gestiegene Kosten. Landwirte sind aktuell unter Druck. Das zeigt auch die Erntebilanz für 2026. Die fällt so bedenklich aus, dass Landwirtschaftsminister Rainer weitere Finanzhilfen angekündigt hat. Landwirte sollen vor allem einfacher an zinsgünstige Darlehen kommen, um Kosten zu decken. Die deutsche Wirtschaft erholt sich in diesem Jahr offenbar besser als gedacht. Das Deutsche Institut für Wirtschaftsforschung rechnet jetzt mit 1,2% Wachstum statt bisher mit 0,5%. Grund dafür ist vor allem der starke Außenhandel.
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3: Viele Wolken gibt es heute Nacht und im Norden kann auch mal etwas Regen runterkommen. An der Küste ist vereinzelt sogar ein kurzes Gewitter drin. Dazu bilden sich ab und zu Nebelfelder und die Tiefstwerte liegen zwischen 16 und 9 Grad. Morgen bleibt es im Norden oft grau und immer wieder nass, an der Küste vereinzelt mit Gewitter, im Süden dagegen meist trocken bei bis zu 29 Grad.
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0: Annie Lennox war mein heimlicher Vocal Coach. Katharina Frank von den Rainbirds über Eurythmics. There must be an angel.
1: Also There Must Be an Angel von Eurythmics ist erstmal ein unglaublich gut geschriebener Song. Und natürlich war Annie Lennox auch ein großer Einfluss auf mich. Gerade Boy on the Beach, da hört man so ein bisschen, dass ich doch viel Annie Lennox gehört habe, weil diese habe ich mir von ihr geborgt und in meine Performance mit eingebaut. Und ja genau, also Eurythmics auch ein Duo lustigerweise. Und Annie Lennox ist heute auch immer noch eine beeindruckende Persönlichkeit.
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1: Im Studio Anna Löwer. Das BKA hat knapp einen Monat nach dem versuchten Drohnenanschlag am Flughafen Leipzig-Halle zwei Verdächtige identifiziert. Beide haben laut WDR und Süddeutscher Zeitung Verbindungen nach Russland. Festgenommen wurde bislang niemand. Die Bundesregierung macht Russland direkt für den Vorfall verantwortlich. Nach den Attacken auf die Stromversorgung in NRW und Brandenburg fordern Energieverbände, dass Umspannwerke besser geschützt werden. Dabei geht es etwa um mehr Möglichkeiten bei der Kameraüberwachung. Die Ermittlungen laufen unterdessen auf Hochtouren. Ob die Fälle zusammenhängen und wer dahinter steckt, ist noch offen. Deutsche Landwirte bekommen mehr Hilfen vom Bund. Das hat Landwirtschaftsminister Reiner angesichts der schlechten Erntebilanz für dieses Jahr angekündigt. Unter anderem sollen deutlich höhere

0: liegen zwischen 16 und 9 Grad. Morgen bleibt es im Norden oft grau und immer wieder nass, an der Küste vereinzelt mit Gewitter, im Süden dagegen meist trocken bei bis zu 29 Grad.
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1: as a rock. Ja, das ist vielleicht eine der schönsten Liebesgeschichten in der Historie der Popmusik. 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
2: Im Studio Anna Löwer. Die Ermittler haben nach dem versuchten Anschlag am Flughafen Leipzig-Halle vor rund 4 Wochen offenbar 2 Verdächtige im Visier. Beide sollen Verbindungen nach Russland haben, berichten WDR und Süddeutsche Zeitung. Festnahmen gab es bislang nicht. Die Energiebranche fordert nach den Attacken auf 2 Umspannwerke in Deutschland mehr Schutz für die Stromversorgung. Der Bundesverband der Energie- und Wasserwirtschaft will, dass dafür

0: Tiefstwerte liegen zwischen 16 und 9 Grad. Morgen bleibt es im Norden oft grau und immer wieder nass, an der Küste vereinzelt mit Gewitter, im Süden dagegen meist trocken bei bis zu 29 Grad.
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1: 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Mikes Frust ist groß, als Tom Petty an seiner Idee nicht interessiert ist. 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
1: Im Studio Anna Löwer. Das BKA hat knapp einen Monat nach dem versuchten Drohnenanschlag am Flughafen Leipzig-Halle zwei Verdächtige identifiziert. Beide haben laut WDR und Süddeutscher Zeitung Verbindungen nach Russland. Festgenommen wurde bislang niemand. Die Bundesregierung macht Russland direkt für den Vorfall verantwortlich. Nach den Attacken auf die Stromversorgung in NRW und Brandenburg fordern Energieverbände, dass Umspannwerke besser geschützt werden. Dabei geht es etwa um mehr Möglichkeiten bei der Kameraüberwachung. Die Ermittlungen laufen unterdessen auf Hochtouren. Ob die Fälle zusammenhängen und wer dahinter steckt, ist noch offen. Vor allem kleine und mittlere Einkommen sollen profitieren. Das Bundeskabinett hat die Einkommenssteuerreform auf den Weg gebracht. Finanzminister Klingbeil stellt Entlastungen von rund 10 Milliarden Euro in den Raum. Finanziert werden soll das Ganze unter anderem über eine Erhöhung der Reichensteuer. Titelverteidiger FC Bayern München hat Osnabrück aus dem DFB-Pokal geworfen. Beim Zweitligisten gewannen die Bayern mit 4:1.
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3: Viele Wolken gibt es heute, dazu immer wieder Regen und an der Küste kann auch mal ein Gewitter aufziehen. Weiter südlich wird es später meist sonnig und bleibt trocken. Die Höchstwerte liegen je nach Region zwischen 19 und 29 Grad. Morgen bleibt es im Norden oft wolkig mit vereinzeltem Regen und am Nachmittag auch mal Gewitter. Im Süden trocken mit bis zu 32 Grad.
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0: düsteren Nummern geben mir mega viel Kraft. Markus Mayn von Camouflage über The Cure. In Between Days.
1: So eine richtige gute Laune-Nummer. Das hat mir total gut gefallen. Ich war ja eh ein riesen Cure-Fan. Wobei ich sagen muss, dass mir eigentlich eher die ruhigeren Stücke gefallen haben von den ersten Alben. Also da bin ich total drin aufgegangen. Oder diese etwas düsteren, sagen wir es mal so. Also was Leute teilweise als depressiv bezeichnen, bezeichne ich eher als lebensbejahend, weil es in mir genau das Gegenteil auslöst. Keine Depression, sondern eher eine ganz große Kraft und eine ganz große Leidenschaft.

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1: Im Studio Anna Löwer. Die Ermittler haben nach dem versuchten Anschlag am Flughafen Leipzig-Halle vor rund 4 Wochen offenbar 2 Verdächtige im Visier. Beide sollen Verbindungen nach Russland haben, berichten WDR und Süddeutsche Zeitung. Festnahmen gab es bislang nicht. Die Energiebranche fordert nach den Attacken auf 2 Umspannwerke in Deutschland mehr Schutz für die Stromversorgung. Der Bundesverband der Energie- und Wasserwirtschaft will, dass dafür die Datenschutzregeln angepasst werden. So sollen Kameras auch den öffentlichen Bereich rund um solche Anlagen herum überwachen können. Heeresinspekteur Christian Freuding fordert mehr Tempo bei der Reform der